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1: Mit Dominik Kunzmann.
2: Da hatten alle Anwohner in Bruchsal nochmal Glück. Am Donnerstagnachmittag wurde dort auf einer Baustelle am Bahnhof eine 90 Kilogramm schwere Splitterbombe gefunden. Als dann klar wurde, sie muss noch am Abend entschärft werden und das Gebiet muss evakuiert werden, haben sich viele bestimmt schon auf einen langen Abend des Wartens eingestellt. Aber es ging dann alles ganz flott.
3: Die war relativ nah unter der Erdoberfläche. Also der Bagger hat beim Abziehen die Bombe gefunden. Uns wurde als Zeitangabe für die Entschärfung 5 Minuten bis ungefähr 1 Stunde angegeben. Mit 5 Minuten war es dann tatsächlich getan.
2: Soweit Bruchsals Bürgermeister Andreas Glaser. Also alles gut gelaufen? Nicht so selbstverständlich, denn im Hinterkopf hatten die Entschärfer auch dauernd die näher kommende Gewitterzelle. Bruchsal wurde letztendlich davon aber verschont. 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
5: Auch am Samstag können immer noch einige heftige Unwetter runterkommen mit Hagel, Starkregen und orkanartigen Böen. Ab Sonntag beruhigt sich das Wetter dann wieder, dann kommt auch langsam die Sonne zurück. Allerdings, die Temperaturen bleiben dann zwischen 20 und 25 Grad.
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2: Ich bin Diana Kramer. Die Kritik an Unionsfraktionschef Jens Spahn wird größer. Nach dem Bekanntwerden seiner Elternschaft mit Hilfe einer Leihmutter in den USA schwindet auch der Rückhalt in den eigenen Reihen. Erste Rücktrittsforderungen wurden laut. Denn Spahn hat gegen deutsches Recht und gegen die Linie seiner Partei gehandelt. Im Podcast Ronsheimer hat er sich erstmals dazu geäußert.
3: Ich stelle mich der Debatte. Ich muss nur die Balance schaffen. Es ist und bleibt was sehr Privates. Ich möchte meine Familie schützen, auch meinen Sohn schützen. Und gleichzeitig weiß ich, dass ich eben nicht nur Privatmensch bin, ist mir auch klar.
2: Spahn sagte, am Ende könne nur die Fraktion über seine politische Zukunft entscheiden. Am Montag wird sich das CDU-Präsidium zunächst mit dem Fall beschäftigen. Bundeswirtschaftsministerin Reiche hat einen neuen Entwurf des Erneuerbare-Energien-Gesetzes vorgelegt. An einigen Punkten wurde nachgebessert. Unter anderem wurden die geplanten Einschnitte bei der Förderung neuer, kleiner Solaranlagen abgemildert. Statt die feste Einspeisungsvergütung komplett abzuschaffen, soll es jetzt übergangsweise eine abgesenkte Vergütung für bis zu 36 Monate geben. Der Bundesverband der Verbraucherzentralen hat sich gegen ein pauschales Social-Media-Verbot für Jugendliche ausgesprochen. Damit würde man wenig erreichen und Jugendliche ausschließen, sagte Verbandsvorständin Ramona Popp der Funke Mediengruppe. Verboten werden sollten aus ihrer Sicht stattdessen schädliche Mechanismen, auf denen derzeit das Geschäftsmodell der Plattformen basiere. Diese machen süchtig und sind manipulativ, so Popp. Zum Sport. Die Fußball-WM steuert auf ihren Höhepunkt zu. Vor dem großen Finale morgen geht es heute erstmal um den Trostpreis. Am Abend spielen England und Frankreich um Platz 3.
4: England gegen Frankreich. Viele hätten sich diese Partie sicher auch als Finale gewünscht. Niemand von uns oder den Franzosen will dieses Match spielen, sagte ein enttäuschter Thomas Tuchel nach dem Aus im Halbfinale. Englands Trainer steht unter Druck. Bei einer erneuten Pleite dürfte die Kritik an ihm noch größer werden. Die Franzosen sind motiviert. Sie wollen Trainer Deschamps zum Abschied einen Sieg schenken. Und Kylian Mbappé hat noch gute Chancen, Torschützenkönig zu werden. Bislang steht er bei 8 Treffern, sowie Lionel Messi. Thomas Bremser, Sportredaktion.
2: Anstoß in Miami ist heute um 23 Uhr unserer Zeit.
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5: Auch am Samstag können immer noch einige heftige Unwetter runterkommen mit Hagel, Starkregen und orkanartigen Böen. Ab Sonntag beruhigt sich das Wetter dann wieder, dann kommt auch langsam die Sonne zurück. Allerdings, die Temperaturen bleiben dann zwischen 20 und 25 Grad.
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0: Herzlich willkommen zum Neue Welle Podcast 2959. Falls ihr uns noch nie gehört habt, falls ihr nicht wisst, was jetzt passiert. Carsten und Jan, die beiden Neue Welle Moderatoren, also ich und du, wir reden in 29 Minuten und 59 Sekunden lang jetzt über Themen aus der Region, aus dem Neue Welle Sendegebiet, die im Radio nur selten vorkommen oder vielleicht gar nicht oder vergessen wurden. Und deswegen, falls ihr uns gerade zufällig im Radio erwischt, zum Beispiel sonntagsabends um kurz nach 8, dann stellt euch darauf ein, dass jetzt 30 Minuten lang keine Musik läuft, sondern nur hier Sachen besprochen werden, die irgendwie passiert sind. Ich habe am Anfang eine Geschichte, also hallo Carsten übrigens, schön, dass du da bist.
1: Ja, ich möchte eins noch einschieben. Ja. Ich möchte sagen, 30 Minuten Wort ist ja in der deutschen Radiolandschaft schon ziemlich selten. Ne? Macht ja keiner, weil in erster Linie hören die Menschen ja Radio, weil sie Musik hören möchten. Und es gab auch schon vereinzelt Beschwerden gegen unseren Podcast, wo die Leute gemeint haben, wir arbeiten ja hier in der Nachtschicht und wir hören euch extra, weil ihr so gute Musik spielt. Aber in letzter Zeit ist das ausgeblieben. Ich glaube, das Wort hat sich dann doch durchgesetzt. Sage ich jetzt einfach mal so.
0: Naja, auch weil wir die Ausstrahlungstermine ein bisschen angepasst haben und jetzt nicht mehr donnerstags abends um 20 Uhr den Podcast ausstrahlen.
1: Dafür aber sonntagsabends 20 Uhr. Auch eine klassische Radiozeit, wo man vielleicht gerne ein bisschen Musik hören möchte. Aber nein, man
0: aber
1: hört uns gerne zu.
0: Aber ist auch eine Talkzeit. Sonntags ist ja eh so die Quatschzeit im Radio. Ist mir letzte aufgefallen. Mhm. Das ja eben sonntags vormittags eben, hast du doch auch gesagt, dass das ja vielleicht Radiosender versuchen, mit Podcasts zu punkten.
1: Weil ach so, weil
0: Martin
1: wir beide...
0: Show kommt, ja. Und in allen Radiosendern läuft sonntags morgens irgendwie ein Talk und bei uns dann eben auch am Sonntagabend.
1: Stimmt, das haben wir beim Autofahren, ne? Das war, ich erinnere mich. Na gut, was haben wir denn an Themen?
0: Ich habe eine kleine Geschichte, die ich am Anfang ganz schön finde. Sie ist nicht in unserer Region passiert, sondern in Norddeutschland, aber hätte auch hier sein können. Also zwei Jungs sitzen irgendwo am Wasser, trinken Bier, unterhalten sich. Vielleicht hängt noch eine Angel irgendwo.
1: Das klingt nach uns beiden.
0: Und irgendwann gehen sie auch zusammen ins Wasser, machen Quatsch, spritzen sich nass und geraten dadurch in Streit. Reit.
1: Nein.
0: Vielleicht hat der eine den anderen auch getrunken oder was auch immer. Auf jeden Fall, sie fangen an zu streiten, sie fangen an zu diskutieren und also waren aber halt auch betrunken noch dazu. Ja, sehr gefährliche Situation. Plötzlich kann der eine den anderen nicht mehr sehen. Der ist weg. Shit, denkt er. Was ist mit meinem Kumpel? Der ist untergegangen. Er sucht ihn, taucht, sieht nichts, schreit um Hilfe. Passanten kommen, sehen die Situation, rufen die Polizei. Die fährt alle Geschütze auf. Hubschrauber, Wasserschutz, Polizei, alles am Start. Mhm. Aber der Typ ist weg. Keine Chance. Der Kumpel ist am Boden zerstört. Er ist immer noch betrunken. Kriegt Panik, schreit die Polizisten an, wird sogar handgreiflich, bekommt sogar Handschellen angelegt. Der ist komplett fertig.
1: Weil er nicht locker lassen möchte, oder was?
0: Weil sein Kumpel weg ist, genau. Ja, die Polizei, natürlich, mittlerweile machen die sich auch auf die Suche nach Angehörigen, fahren zu dem Typen nach Hause, klingeln. Wer macht auf?
1: Scheiße.
0: Der Typ, dem war es halt irgendwann zu blöd und er ist aus dem Wasser gegangen, was der andere aber nicht gesehen hat. Und er ist einfach nach Hause gefahren.
1: Oh,
0: und der andere war da vielleicht gerade kurz, hat sich kurz umgedreht mit dem Rücken zum Ufer und hat das nicht mitbekommen.
1: Aber es ist ein schönes Beispiel für eine Männerfreundschaft. ich glaube, das macht uns Männer auch wirklich, kennzeichnet uns, dass wir uns wirklich manchmal echt auf die Fresse hauen. Aber 10 Minuten später ist eigentlich alles wieder gut.
0: Ja, also ich würde sagen, wenn ich mich mit meiner besten Freundin zerstritten hätte, ich würde sie trotzdem auch suchen.
1: Ja, natürlich, aber ich meine jetzt so generell, wenn man sich streitet.
0: Also und
1: ich glaube schon, dass wir das besser können. Sag ich einfach mal.
0: Okay, ja, interessanter Take von dir, Carsten. Herzlich
1: sehr
0: willkommen
1: gerne.
0: Im Neue Welle Podcast.
1: Sehr
0: über
1: gerne,
0: was wollen
1: Jan.
0: Wir sonst noch reden?
1: Ich habe auch eine schöne Meldung.
0: Ja?
1: Und zwar im Rhein-Neckar-Kreis. Da gibt es Pakete gegen die Einsamkeit.
0: Mhm.
1: Und wir müssen darüber reden. Das ist herrlich.
0: Ich habe noch einen Weltmeistertitel zu verkünden. Wir sind Weltmeister, zwar leider nicht im Fußball, sondern im Robocup. Und zwar in der Small Size League. Was das ist, das werde ich dir im Laufe dieses Podcasts erklären.
1: Dann lass uns mal anfangen mit den Paketen gegen Einsamkeit.
0: Yes.
1: Also Einsamkeit ist ja in unserer Gesellschaft, das ist ja so ein Paradox, wir leben ja in einer Gesellschaft, die unglaublich vernetzt ist und doch fühlen sich immer mehr Menschen einsam. Und Einsamkeit wissen wir auch, das ist medizinisch bewiesen, Einsamkeit macht krank, fördert Herzinfarkte zum Beispiel, man schläft schlechter und auch deswegen ist man anfälliger für Krankheiten. Und einsam war ein 83-jähriger Mann aus Wiesenbach im Rhein-Neckar-Kreis. Der war unfassbar einsam und hat gedacht, was mache ich denn jetzt? Was kann ich gegen diese Einsamkeit tun? Und ich finde, er hat einen Weg gefunden, wie er sich und auch seinen Ort, das ist eine 3200 Einwohnerort im Rhein-Neckar-Kreis, wie er alle dort glücklich gemacht hat. Denn er ist auf die verrückte Idee, gegen Einsamkeit einen Paketshop zu eröffnen.
0: Beste Idee.
1: Er hat einen Paketshop aufgemacht und nimmt also jetzt von diesen ganzen DPD, GLS, UPS, alles was da so fährt, nimmt er jetzt die Pakete entgegen und der ganze Ort kommt jetzt zu ihm, um die Pakete abzuholen.
0: War fast ein bisschen wie bei den Fantastischen Vier gerade. DPD, UPS. Egal, Entschuldigung, bitte.
1: Und die kommen halt also in seinen Laden, die holen die Pakete ab und er hat die Möglichkeit, dort mit denen in Kontakt zu treten und schwätzt mit denen und die bleiben natürlich auch mal so 5 Minuten in seinem Laden hängen und so weiter und so fort. Und ich finde das eine großartige Sache, was auch ganz witzig ist, denn du musst, um einen Paketshop zu führen, musst du ein Ladengeschäft sein. Und dieser 83-jährige Mann ist früher sehr häufig aus beruflichen Gründen nach Griechenland geflogen und verkauft in seinem Paketshop, weil er das muss, ja, um Paketshop werden zu dürfen, musst du irgendwelche Sachen verkaufen, verkauft er griechische Waren und zwar griechische Feinkost und Dosenwurst. Das kann man da so nebenbei auch noch kaufen.
0: Mega Idee. Okay, super.
1: Ich find das geil. Und das ist auch so ein Beweis, dass man auch so mit zunehmendem Alter, ich meine 83 ist ja schon ziemlich fortgeschritten, der Mann hat nicht aufgegeben. Der hat sich seinem Schicksal nicht ergeben. Der hat nicht gesagt, ja egal, ist halt so. Sondern hat einfach griechische Dosenwurst gesehen und hat gesagt, da mache ich jetzt einen Laden auf und zusätzlich noch einen Paketshop. Also ich finde das großartig.
0: Ist natürlich absoluter Zeitgeist gerade, weil ja viele ihre Sachen nicht mehr im Laden in den Fußgängerzonen kaufen und sich das eben nach Hause liefern lassen. Tragischerweise ist ja doof für die Läden in der Fußgängerzone. Aber es sind halt also einfach sehr viele Pakete unterwegs gerade und das ist ein großes Problem, auch für die Paketlieferanten, die da eben den ganzen Tag unterwegs sind und ich glaube, die freuen sich immer, wenn sie das schnell irgendwo abgeben können in einem Paketshop um die Ecke, der da auch Bock drauf hat und für die Leute, die da wohnen, die da arbeiten, sich das dahin liefern lassen können, ist natürlich auch super. Nur ein Punkt stört mich ein bisschen. Dass der dann auch noch reden will.
1: Für dich wäre es blöd, meinst du?
0: Ja, also ich fände es ja eigentlich besser, wenn man da eben hinkommt und nicht viel reden muss. Wenn man sagt, hier, haben Sie ein Paket angenommen? Ja, da, zack, Unterschrift, fertig.
1: Gibt's bestimmt auch. Aber
0: ich verstehe das ja, dass er gerne reden will, aber meistens bin ich immer froh, wenn das schnell vorbei ist.
1: Ich habe noch eine Sache, die ich noch zu dieser Meldung dazu tragen möchte, weil falls ihr auch einsam seid und überlegt, einen Paketshop mit griechischer Dosenwurst aufzumachen in eurem Ort. Ich fand das ganz spannend, weil er hat gesagt, leben kann er davon nicht. Er kann das nur machen, weil das Gebäude, in dem der Paketshop ist, das gehört ihm und weil er eine Rente kriegt.
0: Ja.
1: Weil er sagt, also er verkauft jetzt auch nicht so viel griechische Dosenwurst, dass sich das irgendwie lohnt und pro Paket kriegt er nur ein paar Cent oder so. Also auch das lohnt sich überhaupt nicht, vor allen Dingen nicht in einer 3200 Einwohnergemeinde. Ja, nur, dass man das mal gehört hat. Also es ist jetzt kein Finanzmodell für euch. Also
0: so. Ja, wer weiß, was sich da noch ergibt. Vielleicht kommt ja noch irgendwas dazu. Vielleicht kommt ja nicht nur griechische Dosenwurst, sondern vielleicht ja auch noch kroatische Pferdesalami oder irgendwie sowas.
1: Das könnte sein. Oder er macht noch so eine Spielhalle auf nebenbei.
0: Oder
1: ein Wettbüro oder irgend sowas.
0: Ja. Oh ja.
1: Das ist auch immer, wenn ich an Wettbüros vorbeigehe, da sehe ich auch immer ganz viele Menschen ewig lange drin sitzen.
0: Dosenwurst essen.
1: Naja, das weiß ich nicht, ob die Dosenwurst essen, aber sie halten sich zumindest sehr lange in Wettbüros auf. Wäre auch ein gutes Ding gegen Einsamkeit.
0: Gegen Einsamkeit, ja, absolut. Klar. Oder vielleicht kann er noch Papageien verkaufen. Da hat er auch immer jemanden, mit dem er sich unterhalten kann.
1: Ja.
0: Könnte auch noch eine Einnahmequelle sein. Ja, wir sind Weltmeister.
1: Ja, Robocop. Leichte Klasse.
0: Robocop, nicht Robocop. Das ist ein Roboterwettbewerb, der Anfang Juli in Südkorea ausgetragen wurde. Das ist eine sehr spannende Geschichte. Wahrscheinlich denkst du jetzt auch an diese Robo-Wars oder Bot-Fights.
1: Das habe ich früher auf D-Max manchmal gesehen. Ja. Das war irre. Da haben die so kleine Roboter gebaut, die sich in so Arenen zerstückelt haben.
0: Ja, genau. Und da gab es immer einen mit so einer Kreissäge und immer der Kleinste hat irgendwie immer die Großen alle fertig gemacht.
1: Ja, und es war gar nicht so wichtig, also was ich gelernt habe aus dieser Serie war, es war gar nicht so wichtig, eine große Säge zu haben, sondern die Kleinen haben gewonnen, die Großen auf die Seite gelegt angelegt haben. Ja. Weil das galt dann nämlich, also wenn du aus eigener Kraft nicht mehr auf die Beine gekommen bist oder auf die Räder in dem Fall, dann hattest du auch verloren.
0: Aber damit hat es überhaupt nichts zu tun. RoboCup, wirklich ganz anderer Schnack. Es geht hier wirklich um einen Wettbewerb, der dazu erfunden wurde, eben Roboter, Robotik und KI weiterzuentwickeln. Und da gibt es dann zum Beispiel Kategorien wie Leben retten in Katastrophengebieten. Mhm. Oder es gibt auch eine Kategorie Arbeiten, Transport und Montage. Es gibt die Home-Kategorie, wo es darum geht, Aufgaben im Haushalt zu übernehmen.
1: Also ist das ist, ich muss noch mal nachfragen, weil für mich bist du schon einen Schritt weit. Ja. Das ist also eine Weltmeisterschaft,
0: ja, genau,
1: für Menschen, die KI programmieren, ja, in verschiedenen Bereichen.
0: Für Roboter. Also nicht nur
1: wie
0: KI,
1: Roboter.
0: Das sind Roboter, die gebaut werden.
1: Ja, aber das bauen Menschen.
0: Ja, das bauen Menschen.
1: Okay,
0: ja, genau.
1: Alles klar. Okay, jetzt bin ich wieder da.
0: Die gehen dann dahin und dann sind das Roboter, die eben zum Beispiel in Katastrophengebieten Menschen suchen können.
1: Ja.
0: Oder die eben in Lagerhallen automatisch die Sachen einsortieren.
1: Okay, genau. Ja, für mich war es jetzt viel KI. Ich dachte, das wäre jetzt, die hätten eine Software oder so entwickelt.
0: Darum geht's auch. Also Software man muss diese Roboter ja auch programmieren und darum geht's auch. Also
1: okay,
0: da wird alles bewertet und wir sind Weltmeister. Und zwar
1: hier vor allen Dingen auch.
0: Die Duale Hochschule Baden-Württemberg aus Mannheim ist Weltmeister. Und zwar in der Kategorie Small Size League. Das ist eine Art Fußballspiel. Da sind dann kleine Roboter, die sind ungefähr so groß wie eine Faxedose.
1: Ist ja wieder logisch, dass wir Deutschen wieder, weißt du, wir hätten alles entwickeln können, um Menschen zu retten, aber wir machen Fußball.
0: Das sind Roboter, die sind ungefähr so groß wie eine Faxedose. Und dann
1: kann sich jeder vorstellen.
0: Das ist dann so ein Spiel. Feld, das ist so groß wie ein Tennisplatz vielleicht.
1: Mhm.
0: Und dann fahren die da rum, haben auch so einen kleinen Ball und müssen den eben ins gegnerische Tor bringen. In der Small Size League. Und die Duale Hochschule Mannheim ist zum 6. Mal Weltmeister geworden.
1: Ja.
0: Wir sind da die absoluten Killer. Das beste Team der Welt.
1: Hätten die nicht Trainer machen können bei der Fußball-Weltmeisterschaft für unsere Truppe jetzt in den USA, Kanada und Mexiko?
0: Ich habe mir das mal angeguckt. Ich habe mir so mehrere YouTube-Videos jetzt aus dieser Small Size League angeschaut.
1: Wir müssen Joshua Kimmich nochmal umprogrammieren.
0: Kimmich bin ich mir gar nicht so sicher. Vielleicht ist das ja auch ein Roboter. Wer weiß das schon. Aber auf jeden Fall, dieses Spiel ist super langweilig. Es wird ständig unterbrochen. Ständig ist irgendwas. Ständig wird irgendwie pausiert. Und wenn es aber läuft, dann geht es so schnell und der Ball ist so klein, du hast überhaupt gar keine Ahnung, wer da gerade dran ist, wo der Ball gerade ist. Das ist also wirklich ein sehr verrücktes Game. Deutschland ist da richtig gut, auch die Bremer Hochschule gehört mit zu den Besten, auch die Erlanger Hochschule kann das wohl auch richtig gut. Und natürlich, die Konkurrenz der asiatischen Teams ist natürlich auch riesig.
1: Mhm.
0: Die können das nämlich auch sehr gut. Und deswegen ist es sehr bemerkenswert, dass die Duale Hochschule Mannheim da eben schon zum 6. Mal ganz vorne mit dabei ist.
1: Ich frage mich gerade, weil in so Science-Fiction-Filmen sieht man ja häufiger, dass so Roboter gegeneinander antreten.
0: Ja.
1: Ich frage mich gerade, ob es irgendwann eine Zeit geben wird, in der genau das, was du gerade beschrieben hast, also programmierte Roboter gegeneinander antreten in riesigen Arenen,
0: ja,
1: und wir uns das anschauen im Fußball, dass es vielleicht irgendwann gar keine Menschen mehr gibt, die sich da über den Platz schleppen, sondern wir uns Roboter anschauen. Das wäre ja sozusagen die Vorstufe. Es ist ja eine Weltmeisterschaft in dem Sinne dann gewesen, auch für Fußballroboter.
0: Ja, ich glaube, das wird noch sehr lange dauern, weil wir Menschen ja gerade bei neueren Sachen immer wahnsinnig träge sind und lange brauchen, bis wir das zulassen, dass uns auch neuere Sachen gefallen könnten. Zum Beispiel hast du schon mal ein Formel-1-Rennen mit E-Autos gesehen?
1: Ja, gibt es.
0: Es ist eigentlich auch super geil. Die haben da so spezielle Kategorien entwickelt, so ein bisschen wie wenn du eben so bei Computerspielen über so einen Pilz fährst. Wie heißt das? Wie heißt dieses?
1: Ja, genau. Du kriegst
0: Super
1: einen Boost,
0: Mario.
1: So kriegst so einen Booster ab.
0: Genau. Du kannst nämlich über so bestimmte Markierungen auf dem Boden fahren und dann bist du mal kurzzeitig ein bisschen schneller. Eigentlich super schön, super spannend und auch super innovativ, weil es da eben ja auch um die E-Motoren der Zukunft geht. Aber das guckt ja keiner. Das interessiert ja keinen. Also die Leute wollen ja immer noch das klassische Formel-1-Rennen sehen mit den Verbrennermotoren und eben auch mit der entsprechenden Lautstärke. Du bist ja auch Fan von sowas, von lauten Autos, meine ich.
1: Ja, wobei ich diese E-Formel tatsächlich eine Zeit lang geguckt habe, und zwar aus einem total banalen Grund.
0: Die Field Reporterin, ja, die fand ich auch ganz gut.
1: Nein, ich fand den Sound ganz cool, und zwar hörst du, wenn du die E-Formel dir anschaust, auch im Fernsehen, hörst du das Schlupfen der Reifen. Also wenn die um eine Kurve fahren, dann ist es ja so, dass dieser Reifen ständig am Durchschlupfen ist. Also der hat ja nicht immer Grip, der liegt ja nicht wie eine Eins auf der Fahrbahn, sondern die fahren ja so am Limit, dass dieser Reifen immer so ein bisschen am Durchdrehen ist, aber und dann wieder Grip hat. Und dieses Rutschen und Schlupfen, das kennt ihr vielleicht, wenn ihr mal auf einer Kartbahn mit E-Autos fahrt. Das ist auch ganz cool nämlich, das kennt man aus dem Bereich, dieses Geräusch. Und das hörst du bei dieser E-Formel, selbst durch den Fernseher, nur viel deutlicher und viel lauter. Und damit bekommt das auch so eine ganz andere Dynamik nochmal. Das hat mich richtig, also ich will nicht sagen, ich hätte jetzt fast gesagt, es hat mich richtig geil gemacht, das zu hören, aber es hat mich richtig, ich wollte diesen Sound immer wieder hören, wenn die um die Kurven fahren.
0: Okay.
1: Ja, deswegen habe ich das eine Zeit lang geguckt. Aber ich finde, es ist sehr undurchsichtig mit diesem Boost-Up. Ich habe nie verstanden, wer jetzt einen verdient hat und wer nicht. Und fand es auch immer unfair, dass dann andere den nicht hatten.
0: Also ich wollte ja damit eigentlich nur verdeutlichen, dass wir eben sehr lange brauchen, bis wir da irgendwie anderen Sachen mal eine Chance geben. Offenbar hast du was entdeckt, was dich daran fasziniert, das Schlupfgeräusch
1: der Reifen.
0: Auch schön. Auf jeden Fall herzlichen Glückwunsch an die DHBW Mannheim zum 6. Weltmeistertitel.
1: Stark, wirklich.
0: Ja.
1: So, rufen wir jemanden an.
0: Ja, können wir machen. Das machen wir ja oft hier. Hatten wir letzte Woche, ist keiner rangegangen? Hatten wir letzte Woche mit jemandem gesprochen? Nee, letzte Woche hatten wir jemanden. War das doch, der das mit dem super, LKW auf dem Bierdeckel wenden konnte?
1: Ja, das war super.
0: Gut.
1: Das hat richtig Spaß gemacht.
0: Dann wollen wir mal sehen, ob wir jetzt jemanden erreichen oder...
1: Ich glaube, das ist ein alter Bekannter, den ich jetzt anrufe.
0: Ah ja, okay.
1: Aber er ist halt ganz oben in unserem WhatsApp-Verlauf. Und deswegen rufen wir ihn an.
0: Ah ja. Wer ist es denn?
1: Tja, das ist die große Frage.
0: Gleich erfahren.
2: Nikolai,
0: den kennen wir nicht.
1: Hallo Nikolai, hier ist die neue Welle. Hier sind Carsten und Jan oder Jan und Carsten, wie auch immer du es drehen willst.
2: Servus.
1: Du, wir zeichnen gerade unseren Podcast auf und da rufen wir immer jemanden an, der uns eine WhatsApp ins Studio geschickt hat. Das bist jetzt du. Und würden gerne mit dir quatschen, was so ansteht bei dir die Woche, was du so erlebst, was dich gerade beschäftigt. Allerdings musst du wissen, dass das veröffentlicht wird und ab jetzt sozusagen die Aufnahme läuft. Du müsstest dem zustimmen und ja sagen, dann können wir das machen. Oder aber du sagst nein und legst auf.
2: Ja, mache ich sehr gerne.
0: Nikolai, warst du schon mal bei uns im Podcast?
2: Nein, war ich leider noch nicht.
0: Ah, okay. Was hast du gerade geschickt? Hast du einen Blitzer gemeldet oder was?
2: Ja, ich habe einen Blitzer gemeldet.
0: Okay, und wo fährst du gerade hin? Was machst du gerade?
2: Ich fahre gerade von Tübingen nach Lichtenbusch, das ist an der belgischen Grenze. Und liefere Ware an.
1: Das heißt, du bist auch ein LKW-Fahrer?
2: Nein, ich fahre mit dem LKW. Und ich arbeite für eine Firma im Finster und wir machen Spezialtransporte.
0: Und darfst du verraten, was du gerade transportierst?
2: Ich fahre radioaktiven Kupfer durch die Gegend.
0: Nein.
1: Natürlich, was man so macht. Das ist ja klar. Ja. Das ist ja klar. Also, da haben wir natürlich ganz viele Fragen. Radioaktiver Kupfer wird von Nikolai von Finstal an die schweizerische Grenze gefahren.
0: Von Tübingen an die belgische
1: Grenze. Fast richtig. So, wie ist das irgendwie speziell gesichert?
0: Ach, fährst du nach Jülich ins Forschungszentrum?
2: Nee, ich fahre tatsächlich nach Aachen, übergebe das an eine belgische Firma und die fährt das dann nach Brüssel.
0: Ach so, und ja. Entschuldigung, Carsten, ich hatte dich unterbrochen, du hattest auch eine Frage.
1: Ja, weißt du sie noch?
0: Nee, ich habe vergessen.
1: Schade. Die Frage war, ist das irgendwie gesichert? Also ist das irgendwie, hast du da so einen speziellen Container oder irgendwas?
2: Ja, das ist ein Container, der ist ein bisschen, wie kann man den beschreiben?
0: Wie eine Tiefkühltruhe.
2: Ja, so, nee, kleiner, wie so eine Kühlbox fürs Auto. Halb so groß wie eine Kühlbox fürs Auto, wo man dabei hat, wenn man an den See geht oder so.
0: Aha.
2: Und da drin ist ein Bleibehälter. Der ist so groß wie zwei Grapefruits ungefähr zusammen. Und da drin ist ein Glasröhrchen so groß wie eine D-Batterie.
0: Krass. Ich habe sofort irgendwie so ein James-Bond-Bild im Kopf.
1: Ja.
0: Und hast du, und belastet dich das in irgendeiner Form, dass du etwas...
1: Also radioaktiv?
0: Radioaktiv?
2: Das ist so gesichert, da kann nichts passieren.
1: Hast du eine spezielle Ausbildung dafür gemacht?
2: Nee, braucht man keine spezielle Ausbildung. Es reicht normaler Pkw-Führerschein, man macht dann die Zusatzschulung, dass man Gefahrgut fahren darf und kann dann in der Weltschicht rumfahren und radioaktive Stoffe fahren.
0: Und hast du hinten so ein großes Dreieck auf dem Auto drauf, wo so irgendwie so eine Gefahrgutanzeige drauf ist?
2: Genau, das bei diesen Tanklastzügen, wo man bei uns in Karlsruhe recht häufig sieht. Wir haben so orange Tafeln am Auto und halt statt die Gefahrgutschilder für Benzin haben wir halt radioaktiv draufstehen.
0: Dieses Radioaktivzeichen, wie geht das noch? Mit diesen drei Dreiecken, ja, und dem Punkt in der Mitte.
2: Genau.
0: So drei Pizzastücke.
1: Da hätte ich Angst auf der Autobahn, wenn du vor mir fährst. Da würde ich Abstand halten.
2: Ja.
0: Solltest du sowieso. Und kannst du uns sagen, für was man das braucht, radioaktives Kupfer?
2: Das radioaktive Kupfer, von zum Beispiel vom Forschungszentrum in Karlsruhe, auch radioaktive Stoffe an Krankenhäuser zwischen einem Streifen zwischen Köln und München. Und das wird dazu verwendet, um Krebs und Tumore zu diagnostizieren. Man bekommt den Stoff gespritzt und dann kommt man in die Röhre und dann fängt der Krebs an zu züchten.
0: Ah ja, so wie Kontrastmittel oder sowas, ja? Okay, die Verbindung ist gerade nicht die beste. Fährst du gerade durch einen Tunnel?
2: Ja.
0: Ach so.
2: Ich bin gerade durch den Tunnel gefahren.
0: Okay, Nikolai, das war super spannend. Deswegen machen wir das,
2: auf jeden Fall,
0: dass wir solche Geschichten zu hören bekommen. Fahr bitte ganz besonders vorsichtig. Lass dich nicht ärgern, du hast es nicht eilig. Und meld dich wieder, wenn du in der Gegend bist.
2: Auf jeden Fall.
0: Du bist jetzt Teil der Podcast-Familie.
2: Dankeschön. Ja, ich habe euren Podcast, ab und zu höre ich den, wenn der ausgestrahlt wird.
0: Sonntagsabends?
2: Donnerstags und sonntags.
0: Ah ja, siehst du, donnerstags, genau. Ja. Alles klar, ja. Haben wir gerade drüber gesprochen. Sehr gut. Fahr vorsichtig, Nikolai.
2: Dankeschön. Euch noch einen schönen Tag.
1: Danke, tschüss.
2: Tschüss.
1: Und weg.
0: Ja. Verrückt. Nikolai fährt radioaktives Kupfer durch die Gegend.
1: Wahnsinn.
0: Da haben wir aber jemanden erreicht gerade, du.
1: Ja.
0: Hast du noch ein Thema?
1: Ich habe noch ein Thema und zwar ein Thema, da hat sich ein Juwelier, ist eigentlich nur eine kleine Geschichte, da hat sich ein Juwelier gegen zwei Männer gewehrt, die seinen Laden ausgeraubt haben. Es ist, die zwei Diebe sind mit dem E-Roller angekommen. Also man hat schon gemerkt, die sind nicht so richtig, das ist jetzt kein Ocean's 11 Diebstahl gewesen oder so. Die kamen also mit dem E-Scooter da angedödelt.
0: Aber das war in Heidelberg, oder was?
1: Das ist in Heidelberg passiert. Und dann war das auch am Vormittag und sie haben geklingelt. Der Inhaber hat die Tür aufgemacht. Mit einer Schreckschusswaffe haben sie ihn bedroht. Aber der Inhaber hatte keinen Bock, sein Juwelierzeugs rauszugeben. Und hat zurückgeschlagen und konnte sogar einen Angreifer in die Flucht schlagen und einen anderen hat er so gepackt, dass er den, bis die Polizei kam, festhielt. Damit ist das Ganze sozusagen vereitelt worden.
0: Ja, riskant, ne? Wenn da jemand mit einer Waffe vor dir steht.
1: Ja, beherzter Einsatz, hat die Polizei geschrieben. Haben wir ja schon oft das mal hier im Podcast berichtet. Ich erinnere mich an eine Meldung, wo eine Tanke überfallen wurde und der Besitzer eigentlich nur kurz kippen wird er in seine Tanke haben, aber der war kurz weg und sein Sohn hat darauf aufgepasst und als die Einbrecher oder die Diebe dann kamen, konnte der Sohn die auch überwältigen und in der Pressemitteilung hieß es am Ende vom Vater, ja, mein mein Sohn kann Karate. So, also beherztes Eingreifen auch in Heidelberg.
0: Aber ich muss noch sagen, wenn das in der Fußgängerzone war, ist das ist doch so Fluchtfahrzeug E-Scooter gar nicht so schlecht, oder? Also weil mit dem Auto kommst du ja nicht so weit.
1: Ja, aber es macht halt einen scheiß Eindruck, finde ich. Also ich finde so, wenn man irgendwie sich da, wenn man sich für die kriminelle Laufbahn entscheidet, da muss man da schon mit einem schwarz getönten SUV oder so stehen.
0: Ja, oder mit so einer Enduro-Maschine.
1: Auch das wäre
0: so
1: besser gewesen.
0: So einer schwarzen Enduro, ja. Mit der man so die Treppen hoch und runter fahren
1: als
0: kann.
1: Irgendwie so. Und ich stelle mir das auch so vor, ich meine, du musst dir, wenn du so einen Überfall machst, dann wirst du ja auch Puls ohne Ende haben. Also ja. So, du kommst da raus und du bist im Adrenalinrausch. Du steigst auf deinen E-Roller und dann macht's. Und du fährst mit 25 km/h irgendwie durch die Straße. Das finde ich irgendwie scheiße.
0: Okay, stimmt auch wieder. In Memmingen wird ein Mann von der Polizei verhaftet und sagt beim Handschellenanlegen, ach hier, übrigens, meine Frau, die würde auch gesucht, hat auch einen Haftbefehl. Und die Beamten checken das.
1: Ja.
0: Und tatsächlich stimmt, Frau wird auch gesucht. Und Frau wird auch gesucht und dann nehmen sie die einfach mit.
1: Das heißt, er hat bei der Festnahme seine Frau verraten, die hätten sie gar nicht mitgenommen.
0: Ja, hatten sie nicht vor.
1: Was für ein Arschloch-Move.
0: Ja, ich weiß es nicht. Also
1: oder, Achtung, andere Geschichte, er hat sie so gerne, dass er nicht auf sie verzichten wollte.
0: Ja.
1: Und dann hat sie gesagt, du kommst mit in den Knast.
0: Genau, vielleicht auch, weil sie sich beide so gerne haben und eben zusammen sein wollen. Und dann hat er gesagt, komm, dann du musst doch eh, die kriegen dich doch eh bald. Und jetzt machen wir das, stehen wir das zusammen durch.
1: Ja, oder er hat sich mildernde Umstände erhofft. Das könnte auch sein. Er hat seine Frau sozusagen ans Messer geliefert, um 2 Jahre weniger zu sitzen.
0: Das kann natürlich auch sein. Auf jeden Fall, falls sie das gemacht hätten, um eben zusammen da in Untersuchungshaft zu die Zeit gemeinsam in der Zelle zu verbringen und sich damit gegenseitig irgendwie miteinander zu beschäftigen. Der Plan ist auf jeden Fall nicht aufgegangen, weil sie wurden in 2 unterschiedliche Haftanstalten eingeliefert.
1: Was ja aber auch, glaube ich, normal ist, oder?
0: Ja, ich glaube nicht, dass es eine Pärchenzelle gibt.
1: Ich glaube auch nicht. Also später in Knästen, ist die Mehrzahl von Knast Knäste?
0: Definitiv.
1: Dort gibt es ja so Begegnungszimmer.
0: Knastanien könnte auch.
1: Das könnte auch sein.
0: Eine Mehrzahl sein.
1: Ja.
0: Wie bitte, da gibt's das? Da gibt's Pärchen, verheiratete Zellen?
1: Ja, habe ich mal irgendwo gesehen oder gelesen. Das ist also bestimmt auch nicht in allen, aber dass man sich da treffen kann und dann auch ein bisschen zusammen Rommi spielt.
0: Ja, aber das ist nicht für 2 verheiratete Häftlinge.
1: Doch.
0: Nee, ich dachte, das ist, wenn der Besuch von seiner Frau bekommt, dann kriegen sie so einen Privatraum.
1: Ja, das meine ich doch, für Verheiratete.
0: Ja, aber das ist nicht, weil die beiden, ich dachte, das ist für die besuchende Frau, die nicht im Knast sitzt, sondern die...
1: Ist für beide.
0: Egal.
1: Also das ist ein Raum, wo beide aufeinandertreffen und für sich sind. Und
0: ja,
1: da steht auch ein Bett drin. Was sie damit machen, können sie selber entscheiden.
0: Es ist kein Doppelzimmer für verheiratete Häftlinge.
1: Jetzt weiß ich, was du meinst. Für Insassen ist es, nein, das nicht.
0: Ja.
1: Obwohl, wenn es so ist, warum nicht?
0: In Neubulach im Nordschwarzwald wird gerade ein Netto gebaut, ein Supermarkt. Und zwar aus dem 3D-Drucker.
1: Ja.
0: Und das ist dann der erste Supermarkt, der aus dem 3D-Drucker kommt. Und es geht super schnell, super fix, super billig, super toll. Und sogar das CO2, was beim Herstellen des Betons entstanden ist, wird eingefangen und im Meer versenkt. Das macht man so in Neubulach.
1: Aber das hattest du doch mal. Das hatte ich vor einem Jahr, hatte ich das mal erzählt, dass das erste in der Region vielleicht, komplette Haus aus dem 3D-Drucker da irgendwo steht und man sich's angucken kann. Und dann bist du doch dahin gefahren.
0: Ich bin extra
1: und du warst nicht so begeistert.
0: Nein, es war super hässlich.
1: Ja.
0: Wirklich super hässlich. Und so, wenn dieser Supermarkt auch so wird, dann wird der auch super hässlich. Gar nicht schön. Und vor allen Dingen dachte ich, man darf auch gar nicht mehr einfach einzelne Supermärkte bauen. Man muss doch immer einen Supermarkt bauen und da muss immer noch Wohnraum oben drüber sein.
1: Ja, vielleicht entsteht das ja auch aus dem 3D-Drucker. Dann musst du da in so einer 3D-Bude wohnen.
0: Ja, aber das ist wirklich, müsst ihr euch mal angucken in Heidelberg, das sieht einfach nicht nicht cool aus. Mhm. Also wirklich ganz weit weg von toll.
1: Aber vielleicht hat man da ja schon Fortschritte gemacht, dass man das irgendwie so machen kann, dass es doch mehr dem Zeitgeist entspricht und anschaulicher ist.
0: Das hoffe ich für alle Kunden des Supermarkts und vor allen Dingen auch für alle Anwohner, die sich das in Zukunft angucken müssen, wenn das fertig ist in Neubulach. Aber immerhin, man versucht hier neue Sachen zu erfinden, Innovationen auszutesten und versucht die Welt ein bisschen besser zu machen. Und das erkenne ich honorierend an.
1: Das machen wir, versuchen wir auch in unserem Podcast, jede Woche die Welt vielleicht ein klein bisschen besser zu machen, indem wir euch Meldungen aus der Region präsentieren, die oft im Radio zu kurz kommen. Wir sind jetzt am Ende angelangt und bedanken uns fürs Einschalten und würden uns freuen, wenn ihr nächste Woche auch wieder dabei seid.
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5: Mit Dominik Kunzmann. Einen Tag nach den schweren Unwettern in der Region ziehen die Städte und

0: sind Äste abgebrochen sind und eben Verkehrswege blockiert waren oder zum Beispiel auch leider ein Mensch zu Schaden gekommen ist.
1: So Florian Geldner von der Feuerwehr Karlsruhe. Zerstört wurde auch, wenn man so will, ein kleines Wahrzeichen von Karlsruhe. Einer der beiden Bäume auf dem Mount Klotz ist vor dem Start von Das Fest abgebrochen. Ein Foto findet ihr auf dieneuewelle.de und in der Neue Welle App.
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4: Auch am Samstag können immer noch einige heftige Unwetter runterkommen mit Hagel, Starkregen und orkanartigen Böen. Ab Sonntag beruhigt sich das Wetter dann wieder, dann kommt auch langsam die Sonne zurück. Allerdings, die Temperaturen bleiben dann zwischen 20 und 25 Grad.
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1: Ich bin Diana Kramer. Die öffentliche Kritik und der parteiinterne Druck auf Unionsfraktionschef Jens Spahn nehmen zu. Dass er und sein Mann die Hilfe einer Leihmutter in den USA in Anspruch genommen haben, ist längst ein Politikum. Denn in Deutschland ist Leihmutterschaft verboten und die CDU spricht sich klar gegen eine Legalisierung aus, so wie in der Vergangenheit auch Jens Spahn selbst. Bundeskanzler Friedrich Merz kündigte nun an, dass sich die CDU-Spitze mit dem Thema befassen wird.
2: Mir ist bewusst, dass dieses Thema in seiner ganzen Dimension, menschlich, juristisch, gesellschaftlich, ethisch, sehr viele Menschen im Augenblick in Deutschland aus diesem aktuellen Anlass bewegt. Wir haben dazu in Deutschland eine klare Rechtslage und alles Weitere werden wir in der nächsten Sitzung des Präsidiums der CDU Deutschlands besprechen.
1: Diese findet am Montag statt. Jens Spahn selbst wird an der Sitzung teilnehmen. Erneut ist es bei einem Angriff auf einen Bahnmitarbeiter zu einem tragischen Vorfall gekommen. In Baden-Württemberg ist ein Sicherheitsmann der Deutschen Bahn aus einem fahrenden Zug gestürzt und lebensgefährlich verletzt worden. Vorausgegangen war ein Streit bei einer Fahrscheinkontrolle. Der Kontrolleur hatte zwei Mitarbeiter der DB Sicherheit hinzugezogen. Nach verbalen Beleidigungen kam es zu einer körperlichen Auseinandersetzung. Der Angreifer und ein Sicherheitsmann gingen zu Boden. Dabei öffnete sich aus bislang ungeklärter Ursache die Tür. Der Bahnmitarbeiter stürzte aus dem fahrenden Zug. Er wurde mit lebensgefährlichen Verletzungen in ein Krankenhaus gebracht. Der Fahrgast wurde noch im Zug festgenommen. Nach den wiederaufgenommenen und gegenseitigen Angriffen zwischen den USA und dem Iran ist der Schiffsverkehr in der Straße von Hormuz wieder nahezu zum Erliegen gekommen. Nach aktuellen Daten passierten am Donnerstag lediglich 8 Schiffe die Meerenge. Vor Kriegsbeginn, Ende Februar, waren es im Schnitt mehr als 100 Schiffe täglich. Zum Sport. Bei der Fußball-WM steht heute das kleine Finale an. England und Frankreich spielen in Miami um Platz 3. Im Endspiel kämpfen dann morgen Spanien und Argentinien um den Titel.
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4: Auch am Samstag können immer noch einige heftige Unwetter runterkommen mit Hagel, Starkregen und orkanartigen Böen. Ab Sonntag beruhigt sich das Wetter dann wieder, dann kommt auch langsam die Sonne zurück. Allerdings die Temperaturen bleiben dann zwischen 20 und 25 Grad.
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3: Mit Dominik Kunzmann. Da hatten alle Anwohner in Bruchsal nochmal Glück. Am Donnerstagnachmittag wurde dort auf einer Baustelle am Bahnhof eine 90 Kilogramm schwere Splitterbombe gefunden. Als dann klar wurde, sie muss noch am Abend entschärft werden und das Gebiet muss evakuiert werden, haben sich viele bestimmt schon auf einen langen Abend des Wartens eingestellt. Aber es ging dann alles ganz flott.
4: Die war relativ nah unter der Erdoberfläche. Also der Bagger hat beim Abziehen die Bombe gefunden. Uns wurde als Zeitangabe für die Entschärfung 5 Minuten bis ungefähr 1 Stunde angegeben. Mit 5 Minuten war es dann tatsächlich getan.
3: Soweit Bruchsals Bürgermeister Andreas Glaser. Also alles gut gelaufen? Nicht so selbstverständlich, denn im Hinterkopf hatten die Entschärfer auch dauernd die näher kommende Gewitterzelle. Bruchsal wurde letztendlich davon aber verschont. 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
5: Auch am Samstag können immer noch einige heftige Unwetter runterkommen mit Hagel, Starkregen und orkanartigen Böen. Ab Sonntag beruhigt sich das Wetter dann wieder, dann kommt auch langsam die Sonne zurück. Allerdings, die Temperaturen bleiben dann zwischen 20 und 25 Grad.
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1: Ich bin Diana Kramer. Unionsfraktionschef Jens Spahn steht wegen seiner Elternschaft mit Hilfe einer Leihmutter unter Druck, weil seine Partei genau diesen Weg hier in Deutschland ablehnt. Spahn hat deshalb den Weg in die USA gewählt, für viele ein No-Go. Der Rückhalt auch in den eigenen Parteireihen schwindet, es gibt erste Rücktrittsforderungen. CSU-Fraktionschef Klaus Holleczek forderte im ZDF-Heute-Journal klare Aussagen von Spahn.
2: Für die CSU ist es eindeutig. Leihmutterschaft ist verboten. Das gehört auch zu den Fragen unserer Grundwerte und des Systems dazu, unserer DNA, wenn Sie so wollen. Und da lassen wir auch nicht rütteln. Deswegen ist es jetzt auch ein Thema, das natürlich Erklärungsbedarf hervorruft. Und dem muss sich Jens Spahn jetzt stellen.
1: CSU-Fraktionschef Holleczek. Am Montag wird sich das CDU-Präsidium mit dem Fall Spahn befassen. Bundeswirtschaftsministerin Katharina Reiche hat einen neuen Entwurf des Erneuerbare-Energien-Gesetzes vorgelegt. An einigen Punkten wurde nachgebessert. Unter anderem wurden die geplanten Einschnitte bei der Förderung neuer kleiner Solaranlagen abgemildert. Statt die feste Einspeisungsvergütung komplett abzuschaffen, soll es jetzt übergangsweise eine abgesenkte Vergütung für bis zu 36 Monate geben. Der Bundesverband der Verbraucherzentralen hat sich gegen ein pauschales Social-Media-Verbot für Jugendliche ausgesprochen. Damit würde man wenig erreichen und Jugendliche ausschließen, sagte Verbandsvorständin Ramona Popp der Funke Mediengruppe. Verboten werden sollten aus ihrer Sicht stattdessen schädliche Mechanismen, auf denen derzeit das Geschäftsmodell der Plattform basiere. Diese machen süchtig und sind manipulativ, so Popp. Zum Sport. Die Fußball-WM steuert auf ihren Höhepunkt zu. Vor dem großen Finale morgen geht es heute erstmal um den Trostpreis. Am Abend spielen England und Frankreich um Platz 3.
3: England gegen Frankreich. Viele hätten sich diese Partie sicher auch als Finale gewünscht. Niemand von uns oder den Franzosen will dieses Match spielen, sagte ein enttäuschter Thomas Tuchel nach dem Aus im Halbfinale. Englands Trainer steht unter Druck. Bei einer erneuten Pleite dürfte die Kritik an ihm noch größer werden. Die Franzosen sind motiviert. Sie wollen Trainer Deschamps zum Abschied einen Sieg schenken. Und Kylian Mbappé hat noch gute Chancen, Torschützenkönig zu werden. Bislang steht er bei 8 Treffern, so wie Lionel Messi. Thomas Bremser, Sportredaktion.
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5: Auch am Samstag können immer noch einige heftige Unwetter runterkommen mit Hagel, Starkregen und orkanartigen Böen. Ab Sonntag beruhigt sich das Wetter dann wieder, dann kommt auch langsam die Sonne zurück. Allerdings, die Temperaturen bleiben dann zwischen 20 und 25 Grad.
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4: Auch am Samstag können immer noch einige heftige Unwetter runterkommen mit Hagel, Starkregen und orkanartigen Böen. Ab Sonntag beruhigt sich das Wetter dann wieder, dann kommt auch langsam die Sonne zurück. Allerdings, die Temperaturen bleiben dann zwischen 20 und 25 Grad.
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1: Ich bin Dirk Zeigler. Die Elternschaft von Unionsfraktionschef Spahn zieht weite Kreise, weil er und sein Mann die Hilfe einer Leihmutter in den USA in Anspruch nahmen, was in Deutschland so rechtlich nicht möglich ist. Es gibt Vorwürfe der Doppelmoral und Rücktrittsforderungen. Spahn selbst hat sich jetzt erklärt, er wolle die Entscheidung über seine politische Zukunft im Amt in die Hand der Unionsfraktion legen, erklärte er im Podcast Ronsheimer.
2: Jens Spahn erklärte, er habe lange gerungen, sei zerrissen, das Leben sei manchmal nicht schwarz und weiß. Gefährlich ist für Spahn vor allem die Kritik aus Unionskreisen. Es ist unklar, wie viel Rückhalt Spahn von der Unionsfraktion erwarten kann. Indirekt deutete er im Podcast Ronsheimer an, im Zweifelsfall auf sein Amt auch verzichten zu wollen. Ronny Tochau, Nachrichtenredaktion.
1: Ein Sicherheitsmitarbeiter der Bahn ist bei einer gewaltsamen Auseinandersetzung aus einem fahrenden Zug gestürzt und lebensgefährlich verletzt worden. Zu dem Streit war es bei einer Fahrscheinkontrolle auf der Strecke Offenburg-Karlsruhe gekommen. Aus bislang ungeklärter Ursache öffnete sich bei der Auseinandersetzung die Tür und der Bahnmitarbeiter stürzte aus dem fahrenden Zug. Bisher gilt, wer Solarstrom auf seinem Dach erzeugt und ins Netz einspeist, erhält 20 Jahre lang pro Kilowattstunde einen festen Betrag. Wirtschaftsministerin Reiche hatte geplant, diese Einspeisevergütung für neue, kleine Solaranlagen, die ab 2027 installiert werden, komplett abzuschaffen. Nach breiter Kritik an den Plänen soll es jetzt ein Übergangssystem geben mit einer abgesenkten Einspeisevergütung.
3: Bisher gilt, wer Solarstrom auf seinem Dach erzeugt und ins Netz einspeist, erhält 20 Jahre lang pro Kilowattstunde einen festen Betrag. Wirtschaftsministerin Reicher hatte geplant, diese Einspeisevergütung für neue, kleine Solaranlagen, die ab 2027 installiert werden, komplett abzuschaffen. Nach breiter Kritik an den Plänen soll es jetzt ein Übergangssystem geben mit einer abgesenkten Einspeisevergütung für bis zu 36 Monate. Danach sollen die Besitzer auf Direktvermarktung umsteigen, also den Strom über einen Dienstleister an Strombörsen verkaufen. Diana Kramer, Nachrichtenredaktion.
1: Zum Sport. Nach der Enttäuschung über das verpasste Finale spielen Frankreich und England heute um den dritten Platz bei der Fußballweltmeisterschaft. Für Frankreichs Superstar Kylian Mbappé und Englands Harry Kane geht es auch um ein persönliches Ziel. Mbappé führt mit 8 Treffern die Torschützenliste gemeinsam mit Argentiniens Finalteilnehmer Lionel Messi an. Kane und Nationalteamkollege Bellingham haben jeweils 6 Treffer auf dem Konto.
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5: Auch am Samstag können immer noch einige heftige Unwetter runterkommen mit Hagel, Starkregen und orkanartigen Böen. Ab Sonntag beruhigt sich das Wetter dann wieder, dann kommt auch langsam die Sonne zurück. Allerdings, die Temperaturen bleiben dann zwischen 20 und 25 Grad.
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6: Auch am Samstag können immer noch einige heftige Unwetter runterkommen mit Hagel, Starkregen und orkanartigen Böen. Ab Sonntag beruhigt sich das Wetter dann wieder, dann kommt auch langsam die Sonne zurück. Allerdings, die Temperaturen bleiben dann zwischen 20 und 25 Grad.
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10: Ich bin Dirk Zeichler. Der Konflikt zwischen den USA und dem Iran um die Straße von Hormuz droht außer Kontrolle zu geraten. In der nunmehr 7. Angriffsnacht in Folge bombardierten die US-Streitkräfte erneut Ziele im Iran. Teheran holte wie schon in den vorherigen Nächten zu Vergeltungsschlägen aus. Die Golfstaaten Kuwait und Bahrain gerieten dabei erneut unter Beschuss. Die Elternschaft von Unionsfraktionschef Spahn zieht weite Kreise, weil er und sein Mann die Hilfe einer Leihmutter in den USA in Anspruch nahmen, was in Deutschland so rechtlich nicht möglich ist. Es gibt deshalb Rücktrittsforderungen. Spahn selbst hat sich jetzt erklärt, er wolle die Entscheidung über seine politische Zukunft in die Hand der Unionsfraktion legen.
11: Jens Spahn erklärte, er habe lange gerungen, sei zerrissen, das Leben sei manchmal nicht schwarz und weiß. Gefährlich ist für Spahn vor allem die Kritik aus Unionskreisen. Es ist unklar, wie viel Rückhalt Spahn von der Unionsfraktion erwarten kann. Indirekt deutete er im Podcast Ronzheimer an, im Zweifelsfall auf sein Amt auch verzichten zu wollen. Buchau, Nachrichtenredaktion.
10: Bisher gilt, wer Solarstrom auf seinem Dach erzeugt und ins Netz einspeist, erhält 20 Jahre lang pro Kilowattstunde einen festen Betrag. Wirtschaftsministerin Reicher hatte geplant, diese Einspeisevergütung für neue kleine Solaranlagen, die ab 2027 installiert werden, komplett abzuschaffen. Nach breiter Kritik an den Plänen soll es jetzt ein Übergangssystem geben mit einer abgesenkten Einspeisevergütung.
12: Bisher gilt, wer Solarstrom auf seinem Dach erzeugt und ins Netz einspeist, erhält 20 Jahre lang pro Kilowattstunde einen festen Betrag. Wirtschaftsministerin Reicher hatte geplant, diese Einspeisevergütung für neue, kleine Solaranlagen, die ab 2027 installiert werden, komplett abzuschaffen. Nach breiter Kritik an den Plänen soll es jetzt ein Übergangssystem geben mit einer abgesenkten Einspeisevergütung für bis zu 36 Monate. Danach sollen die Besitzer auf Direktvermarktung umsteigen, also den Strom über einen Dienstleister an Strombörsen verkaufen. Diana Kramer, Nachrichtenredaktion.
10: Zum Sport. Bei der Fußball-WM steht heute das kleine Finale an. England und Frankreich spielen in Miami um Platz 3. Anstoß ist um 23 Uhr deutscher Zeit. Im Endspiel kämpfen dann morgen Spanien und Argentinien um den WM-Titel.
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13: Viele von euch freuen sich, dass die Temperaturen gerade so ein bisschen runterkühlen. Heute noch bei bis zu 28 Grad, aber der Regen ist echt schön erfrischend. Der zieht dann auch heute Abend schon wieder vorüber, kommt dann aber im Neue Welle 3-Tage-Trend bei maximalen 24 Grad immer wieder.
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13: Wenn ihr die Feuerwehr ruft, dann kommt sie. Ohne zu zögern, ohne lange zu fragen. Sie helfen, wenn es ernst wird. Und jetzt braucht ein Feuerwehrmann aus Bruchsal Selbsthilfe. Klaus hat Leukämie, also Blutkrebs, und seine größte Hoffnung ist, einen passenden Stammzellenspender zu finden. Also jemand, der genetisch zu ihm passt und ihm vielleicht das Leben retten kann. Und deswegen gibt's heute im Feuerwehrhaus Bruchsal eine große Registrierungsaktion. Ohne Voranmeldung, ganz einfach mit einem Speicheltest. Aber wie groß ist die Chance, genau diesen einen passenden Spender zu finden? Und warum könnte ausgerechnet einer von euch zum Lebensretter werden? Darüber sprechen wir in 10 Minuten hier in der Neue Welle Morgenshow mit Leonora.

0: Ihr hört die neue Welle am Samstag mit Leonora. Guten Morgen. Wenn ihr die Feuerwehr ruft, dann hilft sie euch. Und ihr könnt jetzt einem Feuerwehrmann aus Bruchsal helfen. Klaus hat Leukämie, also Blutkrebs, und in seinem Knochenmark breiten sich böse Blutkörperchen schneller aus als gesunde Nachkommen. Und deswegen braucht Klaus zum Überleben einen passenden Stammzellenspender. Die Stadt, Feuerwehr und die Deutsche Knochenmarkspende, also kurz DKMS, haben eine Registrierungsaktion organisiert, wo ihr einfach ohne Voranmeldung hingehen und helfen könnt.
1: Für uns eine Möglichkeit, ihm zu helfen. Medizinisch können wir es nicht, aber auf diese Art und Weise möglicherweise schon.
0: Das sagt Andreas Kroll von der Feuerwehr Bruchsal. Heute gibt's im Feuerwehrhaus zwischen 12 und 16 Uhr diese gemeinsame Hilfsaktion. Zum Helfen braucht ihr also nur euren Speichel.
2: Stäbchen rein, Spender sein, und dann ist das Thema auch schon erledigt.
0: Einen Stammzellenspender, also einen genetischen Zwilling zu finden, ist wie das Suchen der Nadel im Heuhaufen, also super schwer. Es ist aber möglich, einen Lebensretter zu finden. Und das Coole ist, wer sich von euch einmal registriert hat bei der DKMS, der bleibt es auch.
2: Und zusätzlich darf man natürlich auch ergänzen, also auch für diejenigen, die die Typisierungsaktion hier am 18. nicht mitmachen können, die nicht können. Man kann sich online bei der DKMS erkundigen, man kann sich so ein Set nach Hause bestellen und den Test einfach auch zu Hause in den eigenen vier Wänden durchführen.
0: Alle Informationen für die Hilfsaktion heute in Bruchsal lest ihr auch auf dieneuewelle.de.
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0: Ihr seid bei der neuen Welle um kurz vor 7:30 und ich meine, wie heißt so schön, der frühe Vogel fängt den Wurm. Und wenn ihr sowieso schon so früh wach seid, dann könnt ihr das doch auch direkt ausnutzen. Und zwar auf dem Flohmarkt Bannwaldallee Mercado in Karlsruhe. Der geht noch bis 15 Uhr, also schnell fertig machen und losdüsen. Für den Weg liefern wir dann direkt Lieblingsmusik von Shibuzi in 10 Minuten.
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0: Der Samstag heute startet nass bei Tageshöchstwerten von bis zu 28 Grad. Erst am Abend zieht der Regen dann vorüber und dann bleibt's auch erstmal trocken. Im Neue Welle 3-Tage-Trend sieht es dann genauso durchwachsen aus. Mal Regen, mal trockene Phasen bei bis zu 24 Grad.
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0: Ich weiß, für so einen Samstag ist es echt noch einen Tacken zu früh, aber diese Sommerzeit hilft schon wirklich sehr, dass es so hell ist um 7:30. Und noch besser wird dieser Start in den Tag, wenn wir Lieblingsmusik hören von Shibuzi hier bei der neuen Welle.

0: Die neue Welle Morgenshow mit Leonora ist an eurer Seite für einen guten Start in diesen Samstag. Hi! Und mittlerweile gehört für so einen guten Start in den Tag natürlich auch eine Runde von unserem Gute-Laune-Morgen-Quiz dazu. Da spielen unsere Morgenshow-Moderatoren Vanja und Carsten jeden Morgen um 7.40 Uhr mit euch. Da stellen sich die beiden gegenseitig zwei Fragen aus aller Welt und wer am Ende des Monats die meisten Punkte gemacht hat, darf 500 Euro gemeinsam mit der Sparkasse Karlsruhe an einen Verein oder ein tolles gemeinnütziges Projekt verschenken. Und so ist es diese Woche gelaufen.
1: Am kommenden Sonntag, da lädt die Lebenshilfe Pforzheim-Enzkreis zu einem Spendenbrunch ein. Ja, lecker essen und was Gutes tun. Und zwar wird Geld gesammelt für einen Snuselraum.
2: Bitte was?
1: Ein Snuselraum.
2: Snuselraum, ja.
1: Also okay. Es wird so Snoezellraum geschrieben. Snösel.
2: Okay,
1: ich weiß ja nicht genau, wie man es ausspricht, aber ich fand es so lustig.
2: Gehört.
1: Genau. Ist das A, ein Raum zum Lautschreien?
2: Ja.
1: Dass man mal so reingeht, weißt du, der ist so ausgestattet mit so Lärmschutzsachen. Ist das ein Raum fürs Springen und Hüpfen? Oder ist das ein Raum für absolute tiefe Entspannung? Ein Snuselraum.
2: Ein Snuselraum, wie witzig. Ich finde alle Antworten gut, aber ich habe Snuseln gleich mit Snoosen in Verbindung gebracht, also diese Snooze-Taste. Das ist, was Entspanntes. Deshalb würde ich sagen, das Entspannte.
1: Ja,
2: Entspannungsraum.
1: Ja, ja, und das ist doch richtig, Vanja.
2: Echt? Oh, Gott sei Dank.
1: Natürlich. Es ist total niedlich. Ich muss das vorlesen. Ja. Also, das setzt sich aus den niederländischen Wörtern Snüffelen von Schnüffeln und Döselen von Dösen zusammen und beschreibt das Konzept. Durch gedimmtes Licht, sanfte Klänge und beruhigende Düfte sollen die Sinne angeregt und gleichzeitig entspannt werden.
2: Das ist schön.
1: Snüseln. Wieder was dazugelernt.
2: Snüseln.
1: Lass mal ein bisschen snüseln.

0: Liebe Grüße und ganz viel Spaß an alle, die heute aufs Happiness Festival nach Straubenhardt fahren. So eine Tageskarte ist bei dem wechselhaften Wetter auf jeden Fall von Vorteil, weil bei dem ganzen Regen die letzten Tage das Campen bestimmt nicht gerade das Gelbe vom Ei war. Aber das Wichtigste ist auf jeden Fall, dass ihr auf euch aufpasst und wenn es wieder zu doll gewittert, dass ihr ins Auto geht. Da spielen wir auch eure Lieblingsmusik, genau wie in 10 Minuten von Lieblingsmusikerin Sabrina Carpenter.
1: Nicht nur Ja und Amen.
2: Ist Gott glücklich? Komische Frage. Ich weiß es nicht. Ich kann nur vermuten. Und ich vermute, dass es ihm da so geht wie mir. Denn ich bin eine Mutter und er ist das ja auch. Gott bekommt in der Bibel ziemlich oft mütterliche Eigenschaften verpasst, väterliche natürlich auch. Also kann ich mich ein bisschen in ihn hineinversetzen. Im Amerikanischen gibt es ein Sprichwort, das heißt, du bist nur so glücklich wie dein unglücklichstes Kind. Und da ist was dran. Ich habe 3 Kinder und es stimmt, ich bin immer nur so glücklich wie mein unglücklichstes Kind. Ein Kind unglücklich zu sehen, das schmerzt. Alles würde ich tun, damit es wieder glücklich ist. Das geht leider nicht immer. Ich muss mit aushalten. Und wenn es mich lässt, dann kann ich ihm beistehen, Trost geben, etwas von meiner Kraft abgeben. Aber vor allem kann ich ihm meine Liebe zeigen. Das ist oft das Entscheidende. Auch Gott wird nur so glücklich sein wie sein unglücklichstes Kind. Und davon gibt es leider viele. Aber er liebt sie alle. Und das darf ich wissen, wenn ich glücklich bin. Aber vor allem auch, wenn ich unglücklich bin. Anja Kieser für die Evangelischen Freikirchen.
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10: Ich bin Dirk Zacher. Der Konflikt zwischen den USA und dem Iran um die Straße von Hormuz droht außer Kontrolle zu geraten. In der nunmehr 7. Angriffsnacht in Folge bombardierten die US-Streitkräfte erneut Ziele im Iran. Teheran holte wie schon in den vorherigen Nächten zu Vergeltungsschlägen aus. Die Golfstaaten Kuwait und Bahrain gerieten dabei erneut unter Beschuss. Die Elternschaft von Unionsfraktionschef Spahn zieht weite Kreise, weil er und sein Mann die Hilfe einer Leihmutter in den USA in Anspruch nahmen, was in Deutschland so rechtlich nicht möglich ist. Es gibt deshalb Rücktrittsforderungen. Spahn selbst hat sich jetzt erklärt, er wolle die Entscheidung über seine politische Zukunft in die Hand der Unionsfraktion legen.
11: Jens Spahn erklärte, er habe lange gerungen, sei zerrissen, das Leben sei manchmal nicht schwarz und weiß. Gefährlich ist für Spahn vor allem die Kritik aus Unionskreisen. Es ist unklar, wie viel Rückhalt Spahn von der Unionsfraktion erwarten kann. Indirekt deutete er im Podcast Ronzheimer an, im Zweifelsfall auf sein Amt auch verzichten zu wollen. Frau Nachrichtenredaktion.
10: Bisher gilt, wer Solarstrom auf seinem Dach erzeugt und ins Netz einspeist, erhält 20 Jahre lang pro Kilowattstunde einen festen Betrag. Wirtschaftsministerin Reicher hatte geplant, diese Einspeisevergütung für neue kleine Solaranlagen, die ab 2027 installiert werden, komplett abzuschaffen. Nach breiter Kritik an den Plänen soll es jetzt ein Übergangssystem geben mit einer abgesenkten Einspeisevergütung.
12: Bisher gilt, wer Solarstrom auf seinem Dach erzeugt und ins Netz einspeist, erhält 20 Jahre lang pro Kilowattstunde einen festen Betrag. Wirtschaftsministerin Reicher hatte geplant, diese Einspeisevergütung für neue, kleine Solaranlagen, die ab 2027 installiert werden, komplett abzuschaffen. Nach breiter Kritik an den Plänen soll es jetzt ein Übergangssystem geben mit einer abgesenkten Einspeisevergütung für bis zu 36 Monate. Danach sollen die Besitzer auf Direktvermarktung umsteigen, also den Strom über einen Dienstleister an Strombörsen verkaufen. Diana Kramer, Nachrichtenredaktion.
10: Zum Sport. Bei der Fußball-WM steht heute das kleine Finale an. England und Frankreich spielen in Miami um Platz 3. Anstoß ist um 23 Uhr deutscher Zeit. Im Endspiel kämpfen dann morgen Spanien und Argentinien um den WM-Titel.
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14: Viele von euch freuen sich, dass die Temperaturen gerade so ein bisschen runterkühlen. Heute noch bei bis zu 28 Grad, aber der Regen ist echt schön erfrischend. Der zieht dann auch heute Abend schon wieder vorüber, kommt dann aber im Neue Welle-3-Tage-Trend bei maximalen 24 Grad immer wieder.
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14: Noch bis Dienstag könnt ihr beim Fest am See in der Günther-Klotz-Anlage in Karlsruhe vorbeischauen. Da gibt's jeden Tag ein tolles Musikprogramm, Essen und Getränke. Aber ich kann euch nur empfehlen, morgen mal vorbeizuschauen, am Sonntag. Wieso? Das hört ihr in 10 Minuten hier bei der Neuen Welle. Mein Name ist Leonora und ich wünsche euch einen tollen Samstag.

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0: aus.
1: Na, seid ihr für Frankreich oder für England? Heute Abend um 23 Uhr spielen ja Frankreich und England um den 3. Platz der Weltmeisterschaft, bevor morgen dann das große Finale stattfindet. Eure Lieblings-DJs von Ofenbach, die drücken auf jeden Fall nochmal Frankreich die Daumen, denn sie kommen eigentlich aus Paris. Lieblingsmusik von ihnen gibt's in 10 Minuten hier bei der Neuen Welle.
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6: Der Samstag heute startet nass bei Tageshöchstwerten von bis zu 28 Grad. Erst am Abend zieht der Regen dann vorüber und dann bleibt's auch erstmal trocken. Im Neue Welle 3-Tage-Trend sieht es dann genauso durchwachsen aus. Mal Regen, mal trockene Phasen bei bis zu 24 Grad.
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6: Eure Schulkinder in Rheinland-Pfalz haben immer noch Ferien. Und wenn ihr bei diesem wechselhaften Wetter noch nach Ideen sucht für ein paar Indoor-Aktivitäten, dann schaut mal in der Ninja World in Karlsruhe vorbei. Dafür hat Zweifachmama Sophia aus Karlsruhe sogar diese Woche Tickets bei uns gewonnen. Wie sie das geschafft hat, das hören wir uns nochmal an in 10 Minuten hier bei der Neuen Welle. Mein Name ist Leonora und ich wünsche euch einen tollen Start in diesen Tag.

0: Ihr hört die Neue Welle Morgenshow am Samstag. Ich bin Leonora und freue mich total, dass ihr eingeschaltet habt. 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Da bekommt ihr 30 Sekunden Zeit, einen Buchstaben und viele lustige Kategorien. Mal gucken, wie viele Punkte ihr macht bei der Spielrunde von Sophia aus Karlsruhe.
1: Der Buchstabe des Morgens ist T wie Theodor.
2: Okay, T wie Theodor ist schon mal ein besserer Buchstabe als Z. Mhm. Und jetzt heißt es, erste Kategorie ist ja immer Stadt.
3: Tübingen.
2: Ein Land.
3: Tunesien.
2: Auf dem Handy.
3: TikTok.
2: Ein Küchengerät.
3: Topf.
2: Eine Vogelart.

0: Tukan.
1: Ein Liebeskiller.
0: Tortenschlacht.
1: Mhm, kostet viel Geld.
0: Tornado.
1: Lieben Kinder.
0: Torte.
1: Vergisst du oft?
0: Taschentuch.
1: Fußballbegriff.
0: Tor.
1: Lässt dich hören. Oh, war das geil.
2: 10 Punkte, du gehst in Führung.
0: Geil. Wow, cool.
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0: Ihr hört die neue Welle am Samstag und wenn ihr heute Abend keine Lust auf Fußball gucken habt, dann könnt ihr die neue Staffel von Böhmi brutzelt bei ZDF Neo schauen. Die kommt heute nämlich raus. Da kocht Jan Böhmermann pro Folge mit einem Promi am Herd. Und Lieblingsmusikerin Pink würde da am liebsten mitmachen, denn sie ist leidenschaftliche Köchin und nimmt im Urlaub sogar regelmäßig an Kochkursen teil. Gutes Essen ist also mindestens genauso hoch im Kurs wie gute Musik bei ihr und davon hat sie ja jede Menge. Und deswegen spielen wir sie auch in 10 Minuten hier bei der neuen Welle.
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15: Ich bin Doc Zacker. Unionsfraktionschef Spahn steht wegen seiner Elternschaft mit Hilfe einer Leihmutter in den USA unter Druck. Neben offener Kritik und dem Vorwurf der Doppelmoral gibt es inzwischen auch erste Rücktrittsforderungen. Die Schwesterpartei CSU fordert klare Aussagen von Spahn. So sagte CSU-Fraktionschef Holecek im ZDF.
16: Für die CSU ist es eindeutig. Leihmutterschaft ist verboten. Das gehört auch zu den Fragen unserer Grundwerte und des Systems dazu, unserer DNA, wenn Sie so wollen. Und da lassen wir auch nicht rütteln. Deswegen ist es jetzt auch ein Thema, das natürlich Erklärungsbedarf hervorruft. Und dem muss sich Jens Spahn jetzt stellen.
15: Über das Thema soll auch am Montag in der Sitzung des CDU-Präsidiums beraten werden. In Deutschland müssen wohl weitere marode Brücken kurzfristig gesperrt oder sogar abgerissen werden. Davor warnt Bundesverkehrsminister Schnieder. Die Schäden könnten sich jederzeit verschärfen. Als Beispiel nennt er eine Brücke in Bonn, die abgerissen werden muss.
8: Die Brücken sind so etwas wie die Sorgenkinder im deutschen Straßennetz. Manche altern offenbar schneller als gedacht. So auch in Bonn. Dort hat sich der Schaden innerhalb weniger Wochen massiv verschärft, sagt Schnieder. Deshalb kontrollieren Experten die Brücken in Deutschland inzwischen deutlich häufiger. Das hilft zwar, Schäden früher zu entdecken, für Autofahrer heißt das aber auch, Sperrungen können künftig immer wieder überraschend kommen. Insgesamt müssen in Deutschland rund 8000 Brücken saniert oder neu gebaut werden. Zoe Tassovali, Nachrichtenredaktion.
15: Der Konflikt zwischen den USA und dem Iran um die Straße von Hormuz droht außer Kontrolle zu geraten. In der nunmehr siebten Angriffsnacht in Folge bombardierten US-Streitkräfte Ziele im Iran. Teheran holte wie schon in den vorherigen Nächten zu Vergeltungsschlägen aus. Die Golfstaaten Kuwait und Bahrain gerieten dabei erneut unter Beschuss. Zum Sport: bei der Fußball-WM steht heute das kleine Finale an. England und Frankreich spielen in Miami um Platz 3. Anstoß ist um 23 Uhr deutscher Zeit. Im Endspiel kämpfen dann morgen Spanien und Argentinien um den WM-Titel.
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19: Viele von euch freuen sich, dass die Temperaturen gerade so ein bisschen runterkühlen. Heute noch bei bis zu 28 Grad, aber der Regen ist echt schön erfrischend. Der zieht dann auch heute Abend schon wieder vorüber, kommt dann aber im Neue Welle 3-Tage-Trend bei maximalen 24 Grad immer wieder.
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19: Wenn ihr an so einem Samstag kein Geld verdient, weil ihr frei habt, dann wollt ihr selbstverständlich auch kein Geld ausgeben. Aber das ist gar kein Problem für uns, denn wir von der Neuen Welle übernehmen eure nächste Tankrechnung. Wie ihr ganz einfach teilnehmen könnt, das hört ihr in 10 Minuten hier bei der Neuen Welle. Mein Name ist Leonora und ich wünsche euch einen tollen Samstag.

0: Ihr hört die neue Welle am Samstagmorgen mit Leonora. Hi!
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0: Heute ist die Aktion Stadtradeln 2026 ganz offiziell beendet. Da habt ihr ganz fleißig mit dem Fahrrad Kilometer für die Umwelt gesammelt. Und an der Stelle ein großes Dankeschön für alle, die bei unserem Neue Welle-Team mitgeradelt sind. Und als Dankeschön liefern wir euch jetzt Lieblingsmusik von Tiësto hier in der Neue Welle Morgenshow in 10 Minuten.
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0: Der Samstag heute startet nass bei Tageshöchstwerten von bis zu 28 Grad. Erst am Abend zieht der Regen dann vorüber und dann bleibt's auch erstmal trocken. Im Neue Welle 3-Tage-Trend sieht es dann genauso durchwachsen aus. Mal Regen, mal trockene Phasen bei bis zu 24 Grad.
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0: Na, wer von euch wollte schon immer mal bei einem Hollywood-Film mitspielen? Dann habt ihr jetzt die Chance dazu. Denn heute gibt's ein Casting in der Neue Welle-Region, bei dem ihr ganz ohne Voranmeldung teilnehmen könnt. Wo genau? Das verrate ich euch in 10 Minuten hier in der Neue Welle.

Die neue Welle ist an eurer Seite am Samstag. Guten Morgen. Wenn ihr schon immer mal bei einem Hollywood-Film mitspielen wolltet, dann habt ihr heute die Chance dazu, euch zu zeigen. Denn im Ettlinger Tor in Karlsruhe findet heute ein Casting für den Film Christmas Couple Retreat 2 statt. Zwischen 13 und 18 Uhr könnt ihr also einfach zur Aktionsfläche im Erdgeschoss gehen und ohne Voranmeldung vorsprechen. Also wenn ihr schauspielern und singen könnt oder euch einfach mal ein erstes Feedback abholen wollt von Casting-Profis, dann nutzt auf jeden Fall eure Chance und schaut vorbei. Selbst wenn ihr einfach nur zuschauen wollt, wie andere vorsprechen, das geht natürlich auch.

0: Spanien oder Argentinien? Wer wird Fußballweltmeister 2026? Das stellt sich morgen Abend im Finale heraus. Und Lieblingsmusiker Alvaro Soler, der hat auch schon einen ganz klaren Favoriten.
1: Natürlich dadurch, dass ich in Spanien aufgewachsen bin und dort mein ganzes Leben lang gelebt habe, bis jetzt vor kurzem eben in Deutschland erst, habe ich natürlich ein großes Bonding zu Spanien. Und ich muss schon sagen, das fühlt sich schon mehr an für mich als Heimat. Deswegen bin ich eher für Spanien.
0: Mensch, das hätte ich jetzt bei seiner Mucke gar nicht erwartet. Das gibt solche Sommervibes. Und ja, mit genau diesem Song verschönern wir uns auch jetzt diesen regnerischen Samstag hier bei der Neuen Welle in 10 Minuten.
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9: Ich bin Dirk Zeitler. Erneut ist es bei einem Angriff auf einen Bahnmitarbeiter zu einem tragischen Vorfall gekommen. In Baden-Württemberg ist ein Sicherheitsmann der Deutschen Bahn aus einem fahrenden Zug gestürzt und lebensgefährlich verletzt worden. Vorausgegangen war ein Streit bei einer Fahrscheinkontrolle.
10: Ein mutmaßlich alkoholisierter Fahrgast war zwischen Offenburg und Karlsruhe mit dem Ticketkontrolleur aneinander geraten. Der zog zwei Mitarbeiter der DB Sicherheit hinzu. Nach verbalen Beleidigungen kam es zu einer körperlichen Auseinandersetzung. Der Angreifer und ein Sicherheitsmann gingen zu Boden. Dabei öffnete sich aus bislang ungeklärter Ursache die Tür und der Bahnmitarbeiter stürzte aus dem fahrenden Zug. Er wurde mit lebensgefährlichen Verletzungen in ein Krankenhaus gebracht. Der Fahrgast wurde festgenommen. Diana Kramer, Nachrichtenredaktion.
9: Unionsfraktionschef Spahn steht wegen seiner Elternschaft mit Hilfe einer Leihmutter in den USA unter Druck. Neben offener Kritik und dem Vorwurf der Doppelmoral gibt es inzwischen noch erste Rücktrittsforderungen. Die Schwesterpartei CSU fordert klare Aussagen. So sagte CSU-Fraktionschef Holitschek im ZDF.
11: Für die CSU ist es eindeutig. Leihmutterschaft ist verboten. Das gehört auch zu den Fragen unserer Grundwerte und des Systems dazu, unserer DNA, wenn Sie so wollen. Und da lassen wir auch nicht rütteln. Deswegen ist es jetzt auch ein Thema, das natürlich Erklärungsbedarf hervorruft. Und dem muss sich Jens Spahn jetzt stellen.
9: Über das Thema soll auch am Montag in der Sitzung des CDU-Präsidiums beraten werden. Im Juni knackten die Temperaturen in Deutschland Rekorde. Zwei Drittel der Menschen in einer YouGov-Umfrage sehen einen Zusammenhang mit der globalen Erwärmung. Nur knapp die Hälfte der Befragten nehmen an, dass Deutschland mit der eigenen Klimaschutzpolitik etwas dagegen ausrichten kann. Die Hitzewelle ab Mitte Juni mit Rekordtemperaturen hat nach Schätzungen des Robert-Koch-Instituts rund 5.100 Menschen in Deutschland das Leben gekostet. Zum Sport. Bei der Fußball-WM steht heute das kleine Finale an. England und Frankreich spielen in Miami um Platz 3. Anstoß ist um 23 Uhr deutscher Zeit. Im Endspiel kämpfen dann morgen Spanien und Argentinien um den WM-Titel.
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10: Ja, und heute kriegen wir maximal 23 Grad. Viele Wolken sind dabei, aber die Sonne, die kommt auch raus. Ab dem Nachmittag sind kurze Schauer möglich. Der Sonntag bleibt sonnig mit Wolken. Ja, und so geht's eigentlich im Grunde auch weiter in der kommenden Woche. Die Temperaturen nicht mehr ganz so heiß wie letzte Woche. Maximal 25 Grad.
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10: Oh, da haben wir es 10 Uhr gleich 4 Minuten. Ich habe noch keine Blitzerwarnung bekommen. Wenn ihr einen entdeckt habt, dann meldet es mir unter der 0721 2016 300.
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10: Ja, auf den Straßen ist schon ein bisschen mehr los, ne? A5 Basel-Karlsruhe zwischen Rastatt Nord und Karlsruhe Süd, ein Spanngurt auf dem rechten Fahrstreifen. Gegenstände auf der A5 Basel-Karlsruhe zwischen Rastatt Nord und Rastplatz Schleifweg. Metallteil auf der A5 Basel-Karlsruhe zwischen Karlsruhe Süd und Ettlingen. Und Achtung, es ist ein Rettungshubschrauber im Einsatz auf der A5 Karlsruhe Heidelberg in Höhe Kreuz-Walldorf nach einem Unfall im Baustellenbereich. So, dann haben wir noch Personen auf der B35 Stuttgarter Straße in Germersheim Richtung Bretten und im Rhein-Neckar-Kreis zwischen Reilingen und St. Leon Roth ist ein Brand und das bedeutet Sichtbehinderungen durch den Rauch. Wenn ihr jetzt gerade vielleicht den Anfang verpasst habt oder ihr sagt, oh Mensch, ich fahre eine halbe Stunde erst los, wie sieht's da aus? Ihr könnt natürlich alle halbe Stunde unseren Verkehrsservice hier bei uns hören oder jederzeit über die Neue Welle App oder auf die neuewelle.de.
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10: Ja, und ich bin Alexandra Philipps und freue mich, dass ich mit euch gemeinsam in dieses Wochenende starten kann. Es ist ja das WM-Wochenende. Ne? Heute Spiel um Platz 3. Morgen dann das große, große Finale. Also ich glaube, heute Abend, ich werde es auf jeden Fall gucken, weil seitdem Deutschland raus ist, bin ich natürlich für die zweite Hälfte, die in mir schlummert, nämlich Frankreich. Sind wir rausgekickt worden? Okay, dann hoffen wir natürlich, dass es heute Abend wenigstens auf den dritten Platz geht, ne? Und morgen, ja, ich bin so gespannt. Also es werden auf jeden Fall kurze Nächte, aber dafür sind wir ja auch für euch da, um euch da jeden Morgen schön gemütlich in den Tag zu begleiten. Die neue Welle ist hier. Schön, dass ihr mit dabei seid.

0: Die meisten von euch waren heute Morgen wahrscheinlich schon beim Bäcker, haben Brötchen und Croissant geholt. Und das ist ja auch etwas, ja, was eigentlich zu den Basics einer Gemeinde oder einer Stadt gehören sollte. Neben einem Rathaus, Spielplatz, Sportvereine, Kirche und natürlich auch wichtig, der Bäcker. Ja, und genau denen geht's scheinbar echt schlecht im Moment, ne? Im ersten Halbjahr melden laut Kreditreform bundesweit 63 Betriebe Insolvenz an. Und das sind 40% mehr als im Vorjahreszeitraum. Der Markus Nussbaumer ist Geschäftsführer der Nussbaumer Filialen mit Hauptsitz in Wallbronn und der kann sich die Gründe denken.
1: Es sind halt viele äußere Einflüsse, die uns betreffen. Die steigende Rohstoffpreise, steigende Energiepreise, wo wir haben. Das sind dann immer mehr auch Auflagen, wo man erfüllen muss. Das sind dann auch Kostensteigerungen, die man irgendwo auch in die Preise mit einkalkulieren muss. Und das sind halt schon viele Herausforderungen, die man dann habe.
0: Na ja, klar. Und so ist es halt eben wie bei vielem. Das ist so eine Mischung aus allem, was da so zusammenkommt und was es eben dann am Ende auch teurer macht. Und was eben auch wichtig ist, ist ja nun mal der Kunde, ne? Und da sieht der Geschäftsführer Markus auch einen Grund für die knappe Lage bei den Bäckereien.
1: Ja, das ist schon auch ein Thema, wenn die Leute weniger Geld nachher in der Tasche haben, wenn die auch mehr Abgabe haben, sei es jetzt auch gerade an die Energiepreise, Tankstelle, wo die Benzinpreise hochgegangen sind. Wenn die weniger Geld in der Tasche haben, können sie sich natürlich auch weniger leisten, können sie weniger einkaufen und das ist auch schon ein Thema, dann, dass dann die Leute dann wegbleiben.
0: Ja, das ist leider wirklich ein riesengroßes Thema. Und ich glaube, was auch nicht zu verachten ist, ist natürlich auch das Überangebot, ne? Viele Supermärkte oder Discounter bieten halt eben auch Backwaren an oder eben auch die Tankstellen. Also es hat sich schon alles so ein bisschen verändert. Aber ihr erinnert euch, dass der Markus eben noch gesagt hat, die steigenden Rohstoffpreise, Spritpreise und so weiter. Und da gebe ich euch schon mal einen kleinen Tipp. Denn in gut 30 Minuten verrate ich euch, wie ihr zur nächsten Tankfüllung gratis kommt. Natürlich hier bei der neuen Welle.
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0: Und gleich haben wir es 10:30. Und da ist der Samstag mit Cyril und Stumbling In. Außerdem verrate ich euch ja gleich, wie ihr an den nächsten Tankrabatt kommt. Und ja, wir dafür sorgen können, dass ihr die nächste Tankfüllung quasi auf unser Haus macht. Ja, so geht's nämlich auch. Und so macht's Tanken dann auch wieder richtig viel Spaß. Nur hier bei der neuen Welle.
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8: Mit Tom Keimer. Der Donnerstag war der ereignisreichste Tag der Woche. Er begann mit einer dicken schwarzen Rauchsäule überm Karlsruher Rheinhafen. Dort war in einem Entsorgungsbetrieb eine Müllpresse in Brand geraten. Die Feuerwehr war aber schnell zur Stelle und löschte die Flammen. Als Ursache wird ein falsch entsorgter Akku vermutet. Die Feuerwehr erinnert deshalb eindringlich daran, Batterien und Akkus nicht in den Hausmüll, sondern zum Elektroschrott zu werfen. Am Donnerstagnachmittag war dann kurz Aufregung in Bruchsal. Bei Bauarbeiten am Bahnhof wurde eine Bombe aus dem Zweiten Weltkrieg entdeckt. Die Stadt veranlasste augenblicklich die Räumung des Umkreises und ließ die Bombe entschärfen. Keine 4 Stunden nach dem Fund war in Bruchsal alles wieder vorbei. Während nur wenige Kilometer weiter in Karlsruhe die Welt fast unterging, eine heftige Gewitterzelle tobte sich über der Fächerstadt aus und forderte sogar ein Todesopfer. Ein Fahrradfahrer wurde in der Nordstadt von einem umstürzenden Baum erschlagen. Im gesamten Stadtgebiet kam es zu großen Schäden.
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0: Ja, heute nicht mehr ganz so heiß, maximal 23 Grad, viele Wolken, Sonne kommt aber auch raus. Ab Nachmittag sind kurze Schauer drin und der Sonntag eher sonnig, paar Wolken, okay. Im Grunde genommen geht's auch so die ganze Woche weiter. Nicht mehr ganz so heiß, Maxi-Werte um die 5, 26 Grad, immer wieder Sonne und ein paar Wölkchen.
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0: So, und wir haben 10 Uhr und 32. Blitzer-Meldungen habe ich noch keine bekommen. Falls ihr einen gesehen habt, schreibt eine WhatsApp über die 0721 2016 300 oder ruft kurz durch.
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0: So, und da schauen wir auf die A5 Basel-Karlsruhe. Zwischen Raststadt Nord und Rastplatz Schleifweg sind Gegenstände. A5 Karlsruhe-Heidelberg in Höhe Kreuz Waldorf gab es einen Unfall im Baustellenbereich. Der rechte Fahrstreifen ist gesperrt. Und A5 Karlsruhe-Heidelberg, hier ist die Abfahrt Bruchsal wegen einem kaputten Fahrzeug blockiert. Achtung im Rhein-Neckar-Kreis zwischen Reilingen und St. Leon Brenz. Da gibt es aktuell Sichtbehinderungen durch den Rauch. Könnt ihr auch alles nochmal nachlesen auf die neuewelle.de. Und in der Neue Welle App. Ich wünsche euch eine gute und sichere Fahrt.
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0: Ja, ich freue mich, dass ihr mit dabei seid. Wir genießen diesen schönen Tag. Sonne ist da, warm ist es, nicht zu heiß ist es. Für die einen oder anderen ist es ja eine tolle Sache. Ich persönlich freue mich schon wieder, wenn es über 30 Grad hat. Aber gut, so tickt halt jeder anders. Ja, wo wir, glaube ich, alle gleich ticken, ist das Thema Tankstelle. Ne? Wir versuchen, so weit wie möglich zu vermeiden. Aber wenn es dann halt irgendwann gar nicht mehr geht und wirklich hier es Alarm schlägt im Auto, wir müssen jetzt dann doch mal tanken, dann haben wir echt ein ungutes Gefühl im Bauch. Das wollen wir gerne ändern mit unserer Tankrabatt-Aktion. Denn bei uns könnt ihr 100 Euro für euren nächsten Tank gewinnen. Und das täglich. Wie es funktioniert, ich verrate es euch gleich in gut 10 Minuten.

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0: Tja, einmal volltanken bitte. Das geht heutzutage ganz schön ins Geld. Ne? Und gerade jetzt, wo jeder Euro zählt, da freuen wir uns über jede kleine Entlastung. Und genau deshalb gibt's bei der neuen Welle den Tankrabatt gemeinsam mit den EFA-Tankstellen. Immer 8.30 Uhr und 15.30 Uhr lesen wir Namen im Radio vor. Und wenn's deiner ist, dann hast du genau 2 Songs Zeit, uns zurückzurufen. Und schaffst du das, schenken wir dir 100 Euro fürs Tanken. Also Radio laut lassen, gut hinhören und vielleicht bezahlen wir schon deine nächste Tankfüllung, so wie bei Carlotta aus Offenbach an der Queich. Sie hat nämlich wirklich im richtigen Moment angerufen.
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2: Ja, vielen Dank.
0: Das sind 100 Euro auf unsere Kosten. Herzlichen Glückwunsch!
2: Ja, vielen, vielen lieben Dank. Ich freue mich wirklich mega.

0: Dankeschön.
1: Total schön. 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

0: Gleich haben wir es 11. Michael Schulte hört ihr auf jeden Fall in der nächsten halben Stunde mit Beautiful Reason. Außerdem gebe ich jetzt erstmal ab eine Stündchen an meinen Kollegen Christian Besau. Der trifft nämlich tatsächlich auf einen Bundesliga-Schiedsrichter, auf den Patrick Ittrich. Ich glaube, das wird wirklich sehr, sehr spannend, denn ihr wisst ja selber, ja, es gibt hier bei uns mehr Schiedsrichter, als eigentlich normalerweise auf dem Platz stehen. Jeder hat eine andere Meinung drüber und die Schiedsrichter, die kriegen schon ehrlicherweise sehr, sehr viel ab, ne? Deswegen hören wir mal rein, gleich ab 11 hier bei der Neuen Welle.
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17: Ich bin Dirk Zeigler.
13: Der Sicherheitsmitarbeiter der Deutschen Bahn, der bei einer gewaltsamen Auseinandersetzung aus einem fahrenden Zug stürzte, ist weiter in einem kritischen Zustand. Weitere Details konnte ein Sprecher der Staatsanwaltschaft aus Gründen des Persönlichkeitsschutzes nicht nennen. Der Sicherheitsmitarbeiter war bei der körperlichen Auseinandersetzung mit einem mutmaßlich betrunkenen Fahrgast gegen die Zugtür gestürzt, die dadurch aus ihrer Verankerung gerissen wurde. Der Fahrgast wurde festgenommen. Unionsfraktionschef Spahn steht wegen seiner Elternschaft mit Hilfe einer Leihmutter in den USA unter Druck. Neben offener Kritik und dem Vorwurf der Doppelmoral gibt es inzwischen auch erste Rücktrittsforderungen.
17: Spannend wird sein, ob das Thema auch im engsten Führungskreis der CDU kontrovers diskutiert wird. Das Parteipräsidium trifft sich am Montag um 11 Uhr. Auch Spahn soll an der Sitzung teilnehmen. Mit Michael Brandt äußert jetzt auch ein Staatssekretär aus dem Familienministerium deutliche Kritik. Was Spahn getan habe, sei eine echte Zumutung. Darüber müsse in aller Konsequenz und Klarheit geredet werden. Thomas Thonfeld, Nachrichtenredaktion.
13: Die Verbraucherzentralen monieren zur Hauptreisezeit in diesem Sommer weiterhin unübersichtliche Regeln und Preise für Handgepäck beim Fliegen. Die Chefin des Bundesverbands Ramona Popp sagte, Flugreisende sollten ihr Handgepäck vor Reiseantritt genau nachmessen und mit den Höchstmaßen der Fluggesellschaft abgleichen. Das nerve zwar, werde aber sonst leider schnell teuer. Es brauche deshalb dringend Klarheit, was Airlines kostenlos transportieren müssten. Zum Sport. Vor dem großen Finale geht es heute erst einmal um den Trostpreis. Bei der Fußball-WM kämpfen am Abend England und Frankreich um den dritten Platz.
18: England gegen Frankreich. Viele hätten sich diese Partie sicher auch als Finale gewünscht. Niemand von uns oder den Franzosen will dieses Match spielen, sagte ein enttäuschter Thomas Tuchel nach dem Aus im Halbfinale. Englands Trainer steht unter Druck. Bei einer erneuten Pleite dürfte die Kritik an ihm noch größer werden. Die Franzosen sind motiviert. Sie wollen Trainer Deschamps zum Abschied einen Sieg schenken. Und Kylian Mbappé hat noch gute Chancen, Torschützenkönig zu werden. Bislang steht er bei 8 Treffern, so wie Lionel Messi. Thomas Bremser, Sportredaktion.
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0: Ja, heute nicht mehr ganz so heiß wie die letzten Tage. Maximal 24 Grad. Viele Wolken sind am Himmel, aber die Sonne, die kommt auch mal raus. Ab Nachmittag auch kurze Schauer. Der Sonntag sonnig, aber auch mit Wolken. Und im Grunde geht's die ganze Woche so weiter. Ne? Wir haben so einen Mix aus Sonne und Wolken. Die Wolken werden aber auch im Laufe der Woche immer weniger. Zwischen 25 und 26 Grad.
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0: So, und wir haben es ganz genau, 11 Uhr und 3 Minuten. Blitzer habe ich immer noch keine gemeldet bekommen, von dem her alles in Ordnung. Falls ihr was gesehen habt, 0721 2016 300.
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0: So, und da gucken wir auf die A5 Basel-Karlsruhe zwischen Rastatt Nord und Rastplatz Schleifweg. Da liegen Gegenstände. A5 Karlsruhe-Heidelberg in Höhe Kreuz-Walldorf gab es einen Unfall im Baustellenbereich. Und deswegen ist der rechte Fahrstreifen gesperrt. Und immer noch Sichtbehinderung nach einem Brand im Rhein-Neckar-Kreis zwischen Reilingen und St. Leon. Könnt ihr auch alles nochmal nachlesen auf dieneuewelle.de und in der Neue Welle App. Und jetzt viel Spaß mit Christian Wiesau.
19: Tja, über sich selbst, sagt Patrick Ittrich, er hatte von Anfang an ein Ziel. Das hat er erreicht. Schiedsrichter in der Fußball-Bundesliga werden. Ja. Wir kennen Patrick Ittrich aber auch als TV-Fußballkommentator. Zum Beispiel bei der aktuellen WM. Ja. Aber das ist noch nicht alles. Patrick Ittrich, der ist auch Polizist, macht sich für Demokratie stark. Und seine Karriere vor dem Fußball, die begann eigentlich als Messdiener in der katholischen Kirche. Warum ihn das sehr prägt, auch das klären wir in dieser Stunde. Ich bin Christian Wesau. Ich freue mich drauf.

0: Tja, alle reden über Fußball, die Fußball-WM, wir irgendwie auch mit einem echten Experten. Aber das ist nicht unser einziges Thema, das sehe ich schon kommen. Patrick Ittrich, langjähriger Bundesliga-Schiedsrichter. Hi.
1: Hi, grüß dich, Christian.
0: Jetzt hast du so viel Bundesliga-Erfahrung gesammelt und wirst deine Karriere aber ja jetzt beenden. Was hat dich denn dazu bewogen? Ich meine, das spürt man ja, dass das eigentlich eine Leidenschaft auch für dich ist und war.
1: Ja, das ist eine unfassbare Leidenschaft. Ich meine, wenn man das seit dem 15. Lebensjahr macht, man 23 Jahre auf der DFB-Liste, 10 Jahre in der Bundesliga, das ist schon auch ein bisschen so eine Art Sucht. Jeder Profisportler, der irgendwann abtritt, der sucht für sich den richtigen Moment und einige schaffen es halt nicht, den richtigen Abspruch zu finden, weil ich kann es auch verstehen, muss ich sagen, weil man will da ja eigentlich gar nicht weg. Das ist ja eine Leidenschaft. Man hat dafür Jahre, teilweise Jahrzehnte darauf hingearbeitet, dass man da ist, wo man ist.
0: Sehr schön gesagt.
1: Und als Schiedsrichter, es ist ja nicht so wie als Fußballer. Du bist 18 und kannst in der Bundesliga spielen. Wir durchlaufen jede Liga und sind dann vielleicht mit Ende 20, Anfang 30 in der Bundesliga und haben 15 bis 20 Jahre darauf hingearbeitet. Und dann ist so ein Entschluss, der muss natürlich reifen. Und durch viele Prozesse, ich war in der Saison 24, 25 fast ein Jahr verletzt, ja, konnte ich mich, sage ich mal, so ein bisschen abgewöhnen. Und dann habe ich wieder angefangen und das ist ein Prozess, der dauert länger. Und als die Saison dann begann, habe ich mir gedacht, okay, ich würde eigentlich ganz gerne aufhören. Dann war ich wieder verletzt, dann kommt man wieder rein und dann denkt man, okay, ein bisschen geht noch. Dann unterhält man sich, dann horcht man in sich rein und dann versucht man wirklich den richtigen Zeitpunkt zu finden. Und ich bin wirklich ehrlicherweise ganz glücklich, dass ich den Zeitpunkt jetzt gewählt habe, dass es so gekommen ist.
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0: Alle reden über Fußball-WM-Finale direkt vor der Tür und hier ist er, der Mann, der Fußball besonders gut versteht als langjähriger Bundesliga-Schiedsrichter, als WM-Kommentator, Patrick Ittrich. Hi.
1: Hi, grüß dich.
0: Du beendest deine Karriere ja als Bundesliga-Schiedsrichter, aber ich glaube, ich verspreche nicht zu viel, wenn ich sage, du bleibst irgendwie dem Fußball erhalten. Machst du Radio, Patrick Ittrich, das ist doch toll.
1: Radio wäre auch Weltklasse, muss ich sagen. Und ich bin ab und zu mal auf der Pressetribüne und dann sehe ich, was da für eine absolut tolle Arbeit geleistet wird, wie man punktgenau, zeitgenau sich einblenden muss, Dinge erklären muss, auf dem Punkt für die Zuhörer und Zuhörerinnen, ja. Dinge emotional erklären muss. Das ist schon toll. Wird mir auch Spaß machen.
0: Wahnsinn. Und jetzt stelle ich mir so eine WM-Kulisse vor, wie du sie aktuell ja auch kommentiert hast. Wie stark ist da der psychische Druck?
1: Ja, der ist extrem hoch. Wenn ich an die letzte WM 2022 erinnere, also jetzt nur was die Spiele betrifft, das Finale hat damals der Szymon Marciniak aus Polen gepfiffen, mit für mich einer der besten Leistungen, die ich in den letzten Jahren gesehen habe. Klarheit, unfassbar auf den Punkt, von vornherein klare Grenzen gesetzt und du musst dich damit beschäftigen. Das ist das wichtigste Spiel, das WM-Finale, das es im Fußball gibt. Mehr geht nicht. Und wenn du dieses Spiel auch noch leiten darfst, dann ist natürlich der Druck extrem hoch, aber auch eine Freude und eine Anerkennung, dass man sowas machen darf.
0: Wow, warst du schon mal mit einer eigenen Schiri-Entscheidung, die du getroffen hast, auf dem Platz, Patrick Ittrich? Sehr unglücklich. Kennst du das auch?
1: Mit einer?
0: Oh, okay.
1: Gab's ich sehe. 10 mindestens. Jeder Schiedsrichter hat, glaube ich, auch alle 2-3 Jahre ein so ein Spiel dabei, wo du sagst, das ist zum Vergessen, das geht total in die Hose, das passiert. Das ist ganz normal. Und dann gibt's natürlich auch Entscheidungen, wo du sagst, die hätte ich lieber anders treffen können, aber im Nachhinein ist man immer schlauer. Das Gute ist oder das Wichtige ist, dass man das dann halt auch professionell für sich aufbearbeitet, damit sowas nicht nochmal passiert. Aber auch das ist mir schon mal passiert. Mir ist auch schon mal 2-mal der gleiche Fehler nacheinander passiert, dass ich ein Handspiel in ähnlicher Situation nicht gesehen habe, obwohl ich alle gebrieft habe, meine Assistent, mich selber, das darf mir nicht nochmal passieren. Und trotzdem ist es passiert. Also auch da ist man nicht vorgefeit.
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10: Mit Tom Keimer. Am Montagabend hat im Grötzinger Tunnel ein Auto gebrannt. Deswegen war die B10-Verbindung zwischen Pfinztal und Karlsruhe die gesamte Woche über gesperrt. Erst seit heute hat der Grötzinger Tunnel wieder geöffnet. Bei dem Autobrand konnten die 3 Insassen unverletzt entkommen, aber die Fahrbahn und die Tunnelsicherheitstechnik wurden beschädigt. Im August sollen größere Reparaturarbeiten folgen. Hitze und Trockenheit sorgten diese Woche immer wieder für kleinere und größere Brände. Bei Stutensee-Friedrichsthal drohte ein Vegetationsbrand auf ein alten Pflegeheim überzugreifen. Die Feuerwehr konnte die Flammen unmittelbar vor dem Haus löschen. Auf der A5 bei Baden-Baden geriet ein Auto in Brand und setzte unabsichtlich die Böschung und Begrünung der angrenzenden Schallschutzmauer in Flammen. Verletzt wurde niemand. Und noch ein Feuer. Am Dienstagnachmittag stand der Dachstuhl eines historischen Fachwerkhauses im Wirnsheimer Ortsteil Pinasch in Flammen. Als Ursache wird ein technischer Defekt vermutet. Der Sachschaden an dem alten Wohnhaus wird auf rund 500.000 Euro geschätzt.
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12: Ja, heute nicht ganz so warm, 23 Grad maximal. Viele Wolken sind am Himmel, aber auch die Sonne zeigt sich. Ab Nachmittag wieder kurze Schauer. Der Sonntag sonnig mit ein paar Wölkchen. Es geht im Grunde die ganze Woche so weiter. Die Wolken werden weniger. Die Temperaturen pendeln sich so bei 5, 26 Grad ein.
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12: Ganz genau 11.35 Uhr. Im Moment keine Blitzerwarnungen. Falls ihr was gesehen habt, 0721 2016 300.
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12: Da gucken wir auf die A5 Basel-Karlsruhe zwischen Rastatt Nord und Rastplatz Schleifweg. Gegenstände und im Rhein-Neckar-Kreis zwischen Reilingen und St. Leon hat's gebrannt. Gibt immer noch Sichtbehinderungen durch den Rauch. Könnt ihr auch alles nochmal nachlesen auf die neuewelle.de und in der Neue Welle App. Gute Fahrt.
13: Tja, lange Jahre war er Fußball-Bundesliga-Schiedsrichter. Jetzt hat Patrick Ittrich sein Karriereende auf Instagram bekannt gegeben. Wir kennen ihn aber auch als TV-Fußball-Kommentator, zum Beispiel bei der aktuellen Fußball-WM. Ja, und dann ist Patrick Ittrich auch noch Polizist. Und er macht sich stark für Demokratie in unserer Gesellschaft. Alles in allem ein schillernder Schiedsrichter, ja, Patrick Ittrich. Und ich freue mich, mit ihm zu plaudern in dieser Stunde. Ich bin Christian Wesau. Bis gleich.

0: Noch rollt der Ball, die Fußball-WM geht aufs Finale zu und wie man sowas erklärt, auch in den Medien kommentiert, das weißt du. Langjähriger Fußball-Bundesliga-Schiedsrichter, jetzt mit Saisonende, dann aber außer Dienst, Patrick Ittrich, hi.
1: Hi Christian, lustig.
0: Langweilig wird dir, glaube ich, in Zukunft nicht. Ich meine, du bist ja Polizist, du hast bei der Polizei einen Schwerpunkt, das ist Verkehrssicherheit für Kinder. Magst du ein bisschen erzählen?
1: Ja, gerne. Also bei der Polizei Hamburg haben wir ja mehrere Säulen der Verkehrserziehung. Jeder kennt die Verkehrslehrer, die mit den Kindern Fahrrad fahren. Das ist ja obligatorisch und das ist auch eine tolle Arbeit. Und in Hamburg haben wir mehrere Säulen. Und eine Säule ist der Plakatwettbewerb, weil Kinder dort Bilder malen und Lieder singen nach einem gewissen Slogan. Dieses Jahr ist der Slogan Handy aus, Augen auf.
0: Oh ja. Nicht nur für Kids ganz gut, ne?
1: Nicht nur für Kids ganz gut, genau. Und da findet der Liederwettbewerb jetzt fand im Mai statt. In der Jury sitzen dann Johannes Oerding, Revolverheld, Rolf Zukowski.
0: Sehr stark. Patrick Ittrich als Schiedsrichter und auch als Polizist geht's ja um Regeln. Glaubst du, dass die Bereitschaft, Regeln einzuhalten, dass die zurückgeht, wie das ja viele beobachten und sagen, Mensch, jeder fährt, wie er will, jeder macht, was er will und ist damit deine Arbeit umso wichtiger auch?
1: Ja, das würde ich ganz klar bejahen. Jetzt muss man da aber, glaube ich, differenzieren. Da geht es ja auch um Selbstbestimmung. Man muss sich auch nicht alles sagen lassen. Man muss nicht alles machen, wenn es falsch ist. Man darf ruhig auch mal selber das Wort erheben. Man darf für sich einstehen. Man darf für andere einstehen. Es heißt nicht, dass wenn irgendeine Regel gemacht wird, und da rede ich jetzt nicht vom Grundgesetz, ja, oder von du darfst nicht klauen, sondern ich rede von selbsternannten und selbstgemachten Regeln von Menschen, die vielleicht einfach nur irgendwas raushauen, dann darf man sich dagegen auch mal stemmen. Das sind zwei verschiedene Punkte. Aber grundsätzlich gibt es Regeln, die man noch einhalten darf. Und da ist auch diese Bereitschaft, diese einzuhalten, ist in der Tat auch gesunken. Die Reibung ist stärker geworden. Ja, das muss ich auch feststellen.
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0: Tja, die Fußball-WM hat uns beschäftigt. Finale steht vor der Tür. Du hast sie auch als Kommentator erlebt, langjähriger Schiedsrichter in der deutschen Bundesliga. Jetzt das Ende der Karriere dort bekannt gegeben. Patrick Ittrich, herzlich willkommen.
1: Christian, hi.
0: Sag mal, du hast immer wieder auch soziales Engagement gezeigt und dich für Demokratie zum Beispiel stark gemacht. Inwieweit siehst du Sport auch als Motor in dieser Gesellschaft, die so gespalten ist? Und was kann Sport dann da auch verbinden und leisten?
1: Sport verbindet eigentlich immer. Diese Strahlkraft, die der Sport hat nach außen, gerade auch natürlich der Fußball als Rieseninstrument, sage ich mal, um Dinge zu transportieren, die richtigen Dinge zu transportieren, miteinander leben, miteinander umgehen, respektvoll miteinander umgehen. Das kann ja aber trotzdem auch anlaufen im Fußball, das wissen wir ja auch. Aber diese Dinge zu transportieren, die müssen genutzt werden. Also überall, wo die Möglichkeit besteht, dass man Dinge groß machen kann, die wichtig für unsere Demokratie sind, die wichtig sind mit dem Umgang miteinander, mit Respektverhalten miteinander, mit auch mal was sagen dürfen füreinander. Ja, das muss genutzt werden. Und deswegen ist der Sport als Treiber unfassbar gut, aber man darf ihn nicht für politische Zwecke ausnutzen. Das muss man auch wissen.
0: Ja, siehst du unsere Spieler da auch teilweise in Gefahr, dass man versucht, die so zu vereinnahmen?
1: Ja, total. Also ich meine, es ist auch nicht jeder dafür geschaffen, irgendwelche Kampagnen loszutreten als einzelne Persönlichkeit. Das sollte man schon als Gruppe machen, finde ich, ist immer wichtiger. Wenn du meinungsstark bist als Einzelner und dir das zutraust, dann sehr gerne. Aber man darf nicht von jedem erwarten, dass er Dinge machen muss, die er nicht möchte.
0: Ja, ja. Patrick Ittrich, jetzt schauen wir erstmal, wie die WM zu Ende geht und sind gespannt. Danke dir, dass wir so über Fußball und auch viel mehr noch plaudern konnten.
1: Sehr, sehr gerne.
0: Super, ich bin gespannt und wir alle, was in der Zukunft bei dir kommen wird. Alles verraten wir noch nicht, aber ich verrate noch mehr Infos und Promis, die gibt's auch online unter erb-mediathek.de. Ich bin Christian Wesau. Bis dann, schießen wir ein Tor. Patrick Ittrich.
1: Ciao.

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14: Ich bin Dirk Zeigler. Der Sicherheitsmitarbeiter der Deutschen Bahn, der bei einer gewaltsamen Auseinandersetzung aus einem fahrenden Zug stürzte, ist weiter in einem kritischen Zustand. Weitere Details konnte ein Sprecher der Staatsanwaltschaft aus Gründen des Persönlichkeitsschutzes nicht nennen. Der Sicherheitsmitarbeiter war bei der körperlichen Auseinandersetzung mit einem mutmaßlich betrunkenen Fahrgast gegen die Zugtür gestürzt, die dadurch aus ihrer Verankerung gerissen wurde. Der Fahrgast wurde festgenommen. Unionsfraktionschef Spahn steht wegen seiner Elternschaft mit Hilfe einer Leihmutter in den USA unter Druck. Neben offener Kritik und dem Vorwurf der Doppelmoral gibt es inzwischen auch erste Rücktrittsforderungen.
15: Spannend wird sein, ob das Thema auch im engsten Führungskreis der CDU kontrovers diskutiert wird. Das Parteipräsidium trifft sich am Montag um 11 Uhr. Auch Spahn soll an der Sitzung teilnehmen. Mit Michael Brandt äußert jetzt auch ein Staatssekretär aus dem Familienministerium deutliche Kritik. Was Spahn getan habe, sei eine echte Zumutung. Darüber müsse in aller Konsequenz und Klarheit geredet werden. Thomas Thonfeld, Nachrichtenredaktion.
14: Die Verbraucherzentralen monieren zur Hauptreisezeit in diesem Sommer weiterhin unübersichtliche Regeln und Preise für Handgepäck beim Fliegen. Die Chefin des Bundesverbands Ramona Popp sagte, Flugreisende sollten ihr Handgepäck vor Reiseantritt genau nachmessen und mit den Höchstmaßen der Fluggesellschaft abgleichen. Das nerve zwar, werde aber sonst leider schnell teuer. Es brauche deshalb dringend Klarheit, was Airlines kostenlos transportieren müssten. Zum Sport. Vor dem großen Finale geht es heute erst einmal um den Trostpreis. Bei der Fußball-WM kämpfen am Abend England und Frankreich um den dritten Platz.
8: England gegen Frankreich. Viele hätten sich diese Partie sicher auch als Finale gewünscht. Niemand von uns oder den Franzosen will dieses Match spielen, sagte ein enttäuschter Thomas Tuchel nach dem Aus im Halbfinale. Englands Trainer steht unter Druck. Bei einer erneuten Pleite dürfte die Kritik an ihm noch größer werden. Die Franzosen sind motiviert. Sie wollen Trainer Deschamps zum Abschied einen Sieg schenken. Und Kylian Mbappé hat noch gute Chancen, Torschützenkönig zu werden. Bislang steht er bei 8 Treffern, so wie Lionel Messi. Thomas Bremser, Sportredaktion.
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16: Ja, heute ist nicht mehr ganz so heiß wie die letzten Tage. Da war es ja wirklich richtig, richtig sommerlich. Wirklich schön. Ich mag sowas ja total gerne. Aber jetzt ist ein bisschen Abkühlung angesagt gewesen, vor allen Dingen gestern. Und so macht sich dann auch im Laufe der Woche bemerkbar. Auch morgen nur 3, 24 Grad, im Laufe der Woche bis 5, 26 Grad. Immer wieder Sonne, immer wieder Wolken.
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16: So, und da habe ich einen Blitzer gemeldet bekommen von der Chiara an der L605 Ettlingen Richtung Karlsruhe Höhe Heine, versteckt in der 70er-Zone. Habt ihr auch einen gesehen? Über die 0721 2016 300 könnt ihr mir eine WhatsApp schreiben und petzen.
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16: So, und da haben wir nur noch eine Meldung vom Rhein-Neckar-Kreis. Zwischen Reilingen und St. Leon hat es ja gebrannt. Immer noch Sichtbehinderungen durch den Rauch. Ansonsten ist die Lage auf den Straßen aber entspannt. Könnt ihr auch jederzeit nochmal nachlesen auf dieneuewelle.de und in der Neue Welle App. Sollte sich hier was tun, werdet ihr auch da informiert.
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16: Ja, morgen ist es jetzt endlich soweit, ne? Das große, große Finale. Nach 5,5 Wochen geht die XXL-WM in Nordamerika zu Ende. Spanien gegen Argentinien, ihr habt es gerade eben in den News auch gehört. Da ist aber natürlich drumherum ein Riesenspektakel geplant. Das ist nicht nur einfach Fußball, das ist eine Show. Und was da alles stattfindet, verrate ich euch gleich in gut 10 Minuten hier bei der neuen Welle.

0: schönen Samstag für euch. Ja, man muss ja echt sagen, so, ne, nach 5,5 Wochen geht jetzt morgen die XXL-WM in Nordamerika zu Ende mit dem Finale Spanien gegen Argentinien. Das Endspiel in New Jersey wird auch zum Konzertspektakel mit Musik von Madonna, Justin Bieber, Shakira, Robbie Williams. Also richtig fett, ja. Thomas Bremser hat da noch ein paar Infos für uns. Thomas, wer hat denn aus deiner Sicht die Nase vorn da morgen Abend?
1: Boah, das ist wirklich ganz schwer vorherzusagen, weil die Mannschaften ganz unterschiedlich bislang gespielt haben. Argentinien hat oft ein Offensivspektakel geboten mit einem überragenden Lionel Messi und oft ganz späten Toren. Also die haben echte Willenskraft gezeigt. Auf der anderen Seite Spanien, sehr diszipliniert, eine bärenstarke Abwehr mit nur einem Gegentor und es kommt halt fast jeder Pass bei denen an. Wenn die Abwehr so sattelfest bleibt, könnte sich auch ein Messi daran die Zähne ausbeißen. Mhm. Darum sehe ich Spanien einen Tick vorn.
0: Okay, jetzt ist es ja auch das Duell der Superstars, jung gegen alt quasi. Was erwartet denn uns da?
1: Ja, über Messi müssen wir nicht viel reden. Es ist seine 6. und letzte WM. Keiner hat dabei so viele Tore geschossen wie er. Jetzt sind schon wieder 8 Treffer und 4 Vorlagen. Der Mann ist ein Genie. Auf der anderen Seite, Lamine Yamal, 19, seine erste WM. Bislang hatte Spanien mehrere Matchwinner, aber der Teenie mit der Zahnspange ist der Superstar. Und es gibt eine kuriose Verbindung. Messi hat vor 19 Jahren beim FC Barcelona gespielt und für einen Kalender hat er sich damals ablichten lassen mit einem 6 Monate alten Baby. Das hat er gebadet in so einer kleinen Plastikwanne und das war Lamine Yamal. Ein irrer Zufall.
0: Witzig. Ja, aus der Badewanne auf die große Bühne des Fußballs, ne? Ist schon Wahnsinn. Aber Messi und Yamal sind ja nicht die einzigen Superstars auf dem Feld, ne? Das Finalstadion wird zur Showbühne. Welches Rahmenprogramm ist denn da genau geplant?
1: Ja, sowohl die FIFA als auch die USA lieben ja Superlativen. Das sieht man an dieser XXL-WM mit so vielen Teams und Spielen wie noch nie. Und zum ersten Mal soll es jetzt eine Halbzeitshow geben wie beim Super Bowl. Coldplay treten auf. Madonna, wow. Shakira, Justin Bieber und BTS. 11 Minuten soll das Spektakel gehen. Dafür dürfte die Pause auch länger als 15 Minuten sein, berichten Medien. Damit würde die FIFA gegen das eigene Regelwerk verstoßen, aber da ist man ja flexibel.
0: Ja, schon vor dem Spiel gibt's eine große Show, unter anderem mit Robbie Williams, Tom Cruise, die US-Hymne singt Jennifer Hudson unter den Augen von US-Präsident Donald Trump. Ja, und welche Rolle spielt denn der beim Finale? Hör mal.
1: Ja, Trump wird seine WM-Premiere feiern im Stadion. Beim Spiel wird er wohl neben seinem Buddy Infantino sitzen und mit ihm nachher den WM-Pokal überreichen. Und wohl auch die neuen Champions-Ringe, die der Sieger erstmals bekommt. Vor allem die spanischen Fans dürften Trump auspfeifen, denn politisch eskaliert ja der Streit gerade mit der dortigen Regierung. Trump hat gedroht, den kompletten Handel mit den Spaniern zu stoppen und sie als schlechte Menschen bezeichnet. Also Trump dürfte definitiv lieber Lionel Messi den Pokal überreichen. Der auch in Amerika in Miami spielt.
0: Wir sind sehr gespannt. Dankeschön, Thomas.
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0: Gleich haben wir es 12:30. Oh, I love you. Freuen wir uns gleich auf Glock Glock und Love You Again. Hier ist die neue Welle, hier ist Alexandra Philipps. Schön, dass ihr mit dabei seid.
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1: Mit Tom Keimer. Der Donnerstag war der ereignisreichste Tag der Woche. Er begann mit einer dicken schwarzen Rauchsäule überm Karlsruher Rheinhafen. Dort war in einem Entsorgungsbetrieb eine Müllpresse in Brand geraten. Die Feuerwehr war aber schnell zur Stelle und löschte die Flammen. Als Ursache wird ein falsch entsorgter Akku vermutet. Die Feuerwehr erinnert deshalb eindringlich daran, Batterien und Akkus nicht in den Hausmüll, sondern zum Elektroschrott zu werfen. Am Donnerstagnachmittag war dann kurz Aufregung in Bruchsal. Bei Bauarbeiten am Bahnhof wurde eine Bombe aus dem Zweiten Weltkrieg entdeckt. Die Stadt veranlasste augenblicklich die Räumung des Umkreises und ließ die Bombe entschärfen. Keine 4 Stunden nach dem Fund war in Bruchsal alles wieder vorbei. Während nur wenige Kilometer weiter in Karlsruhe die Welt fast unterging, eine heftige Gewitterzelle tobte sich über der Fächerstadt aus und forderte sogar ein Todesopfer. Ein Fahrradfahrer wurde in der Nordstadt von einem umstürzenden Baum erschlagen. Im gesamten Stadtgebiet kam es zu großen Schäden.
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3: Ja, es sind zwar viele Wolken am Himmel, aber die Sonne zeigt sich natürlich auch. Ganz so heiß ist es nimmer heute, 23 Grad und ab Mittag sind kurze Schauer möglich. Ab morgen bis die kommende ganze Woche wird's sonnig, wenn auch mit Wolken und auch nicht mehr ganz so heiß. 5, 26 Grad sind da die Höchstwerte.
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3: Um 12 Uhr gleich 33. Ich habe einen Blitzer von der Chiara gemeldet bekommen. Und zwar steht der in Ettlingen Richtung Karlsruhe, Höhe Heine, ganz versteckt in der 70er-Zone. Ja, und wenn ihr auch noch einen entdeckt habt, dann dürft ihr mir den gerne petzen über die 0721 20 16 300.
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3: Ja, ihr braucht ein bisschen Geduld. Auf der A8 Karlsruhe-Stuttgart zwischen Pforzheim-West und Pforzheim-Ost, da stoppt es nämlich auf 7 Kilometern. In der Gegenrichtung klemmt es auch wieder ab Heimsheim auf 5 Kilometer. Und Achtung, immer noch die Meldung zwischen Reilingen und St. Leon-Roth wegen einem Brand, Sichtbehinderungen durch den Rauch. Ihr könnt alles jederzeit immer wieder nachlesen über die neuewelle.de und in der Neue Welle App. Ich wünsche eine gute und sichere Fahrt.
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3: Ja, heute ist ja schon mal Spiel um Platz 3. Morgen das große WM-Finale. Es ist echt der Hammer, gell? Ja, Public Viewing ist wahrscheinlich auch nicht mehr so wirklich angesagt, weil Deutschland war ja dann doch relativ schnell draußen und trotz allem fiebert man ja trotzdem irgendwie so ein bisschen zumindest für eine Mannschaft mit. Ich bin gespannt, für wen euer Herz schlägt. Dürft ihr mir gerne schreiben über die 0721 20 16 300 und als Dankeschön dafür erzähle ich euch gleich in gut 10 Minuten, wie die nächste Tankfüllung auf unser Haus geht. Gleich hier bei der neuen Welle.

0: Aber erstmal einen schönen Samstag.
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0: Gleich haben wir es, 13 Uhr. Und da freuen wir uns auf Number One von Nico Santos, nur hier bei der neuen Welle. Genießt den schönen Samstag heute.
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11: Ich bin Dirk Zack. Der Sicherheitsmitarbeiter der Deutschen Bahn, der bei einer gewaltsamen Auseinandersetzung aus einem fahrenden Zug stürzte, ist weiter in einem kritischen Zustand. Weitere Details konnte ein Sprecher der Staatsanwaltschaft aus Gründen des Persönlichkeitsschutzes nicht nennen. Auslöser des lebensgefährlichen Zwischenfalls war eine Ticketkontrolle. Der 36 Jahre alte Angreifer wurde festgenommen. Für Jens Spahn wackelt der Posten des Unionsfraktionsvorsitzenden, nachdem er und sein Mann die Hilfe einer Leihmutter in den USA in Anspruch genommen haben. Denn in Deutschland ist Leihmutterschaft verboten und die CDU spricht sich klar gegen eine Legalisierung aus. Die CSU fordert von Spahn nun klare Aussagen. Im ZDF sagte CSU-Fraktionschef Holicek:
12: Für die CSU ist es eindeutig, Leihmutterschaft ist verboten. Das gehört auch zu den Fragen unserer Grundwerte und des Systems dazu, unserer DNA, wenn Sie so wollen. Und da lassen wir auch nicht rütteln. Deswegen ist das jetzt auch ein Thema, das natürlich Erklärungsbedarf hervorruft. Und dem muss sich Jens Spahn jetzt stellen.
11: Über das Thema soll auch am Montag in der Sitzung des CDU-Präsidiums beraten werden. Beim Ticketbuchen für Urlaubsflüge ist es oft eine knifflige Frage. Können der kleine Rollkoffer und die Tasche mit an Bord und kostet das extra? Verbraucherschützer kritisieren verwirrende Regeln und fordern Klarheit.
13: Angemessenes Handgepäck darf man kostenlos mit ins Flugzeug nehmen, betont Ramona Popp, die Chefin des Bundesverbandes der Verbraucherzentralen. Problem, es ist nicht geklärt, was genau angemessen bedeutet. Für die Fluggesellschaften ist das mal ein Rucksack, mal nur eine Handtasche oder ähnliches. Damit das aufhört, hat die Verbraucherzentrale gegen mehrere Fluggesellschaften geklagt, so Popp. Ihr Tipp bis zur Klärung, beim Buchen aufs Kleingedruckte achten und Handgepäck vor dem Abflug nachmessen. Thomas Thonfeld, Nachrichten. Redaktion.
11: Zum Sport. Vor dem großen Finale geht es heute erst einmal um den Trostpreis. Bei der Fußball-WM kämpfen am Abend England und Frankreich um den dritten Platz. Im Endspiel kämpfen dann morgen Spanien und Argentinien um den WM-Titel.
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0: Ja, sonnig und angenehm ist es heute. Die Sonne zeigt sich ab. Im Nachmittag sind aber kleine Schauer drin, aber weiß Gott nicht mehr so dramatisch wie die letzten Tage. Der Sonntag auch sonnig mit Wolken. Im Grunde geht's die ganze Woche so weiter. Die Wolken werden immer weniger. Die Temperaturen bleiben aber konstant so bei 5, 26 Grad.
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0: So, da schauen wir nochmal auf die Straßen. Um 13.03 Uhr gibt's eine Blitzerwarnung von der Chiara in Ettlingen Richtung Karlsruhe. Höhe Heine hat sie einen in der 70er-Zone entdeckt. Ja, und falls ihr auch noch einen gesehen habt, meldet mir den gerne über die 0721 2016 300.
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0: Ja, auf die A5 Basel-Karlsruhe zwischen Rastplatz Schleifweg und Karlsruhe Süd geschaut. Da gab es einen Unfall. Achtung, der Unfall wird gerade aufgenommen. Der rechte Fahrstreifen ist deswegen gesperrt. A5 Basel-Karlsruhe zwischen Rastplatz Schleifweg und Karlsruhe dementsprechend 3 Kilometer Stau. Dann haben wir noch die A8 Karlsruhe-Stuttgart zwischen Pforzheim-West und Pforzheim-Ost stockt auf 7 Kilometer in der Dauerbaustelle. In der Gegenrichtung klemmt es bereits ab Heimsheim auf 5 Kilometer. Ich wünsche euch in jedem Fall eine gute und sichere Fahrt. Und falls ihr das alles nochmal nachlesen wollt, könnt ihr das jederzeit tun über die neuewelle.de und natürlich auch bei uns in der Neue Welle App.
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0: Ja, morgen Abend, ne? Das große WM-Finale. Es wird in jedem Fall spanisch gejubelt, geflucht und vielleicht auch nochmal gejubelt, denn Argentinien trifft auf Spanien und in beiden Ländern wird halt nun mal Spanisch gesprochen. So, jetzt sollten wir uns da aber auch mal so ein bisschen schlauer machen. Vielleicht seid ihr ja gerade über einen Webstream hörend, gerade auf Malle und Co., ja? Oder ihr sagt sowieso, ich guck mir das an, egal wie, ja, ob ich jetzt mit Spanien was zu tun habe oder ob ich Argentinien, Messi und was auch immer toll finde. Aber so ein bisschen verstehen will man ja schon, was die Fans da so von sich geben. Deswegen, es gibt einen ganz, ganz schnellen Crash-Exkurs, ja, zum Thema spanischer Fußball. Nicht Spanien per se, das wäre ein bisschen übertrieben, aber spanischer Fußball. Was ihr wissen solltet, ja, was ganz wichtig ist, erfahrt ihr schon in gut 10 Minuten hier bei der Neuen Welle.

0: Die neue Welle am Samstag und nur noch einmal schlafen. Ja, dann ist das große Finale der Fußball-WM. Es wird auf Spanisch gejubelt und geflucht. Weltmeister Argentinien trifft in New Jersey auf Europameister Spanien. Ja, und das Spiel, das dürften viele Deutsche auch im Spanienurlaub verfolgen, etwa auf Mallorca. Also welche spanischen Fußballfloskeln sollte man denn da dann kennen? Julia Macher, die hat da so ein paar Informationen direkt aus Spanien. Julia, welche spanischen Fußballfloskeln kennst du denn und sollte ich im besten Falle halt eben auch kennen, wenn ich dort Urlaub mache?
1: Im Fußball kommt es auf Tore an. Die wichtigste Vokabel ist deswegen natürlich Gol, gern auch in Endlosschlaufe gerufen als Gol, Gol, Gol, Gol. Und das geht dann nach Abpfiff über in Campeones-Gesänge. Fuera de juego bedeutet Abseits, aber wenn einfach nur Fuera gerufen wird, dann heißt es so viel wie mach dich vom Acker, meist weil der Spieler eben ein Paquete ist, ein Paket, also schlecht und ungeschickt. Für dieses WM-Finale vertraut machen sollte man sich auf jeden Fall mit dem Begriff Pase de la Muerte, Todespass, ein Pass in den Rückraum, der dann von einem nachlaufenden Spieler verwandelt wird. Dafür war Messi zu Barca-Zeiten berühmt und auch die spanische Nationalmannschaft hatte mal ein Faible dafür.
0: Okay, das habe ich jetzt schon wieder alles vergessen, ne? Aber auf welche Unterschiede sollte ich achten?
1: Spanisch ist nicht gleich Spanisch. Während Lamine Jamal und Co. eher mit Vamos, Vamos, Vamos angefeuert werden, hört man bei Messi häufiger Dale, Dale, Dale. Und überhaupt sind die Fußballfloskeln in Argentinien ein bisschen blumiger als die in Spanien, vor allem was die Beleidigungen betrifft. Da ist von der Concha de tu Madre, der wörtlich Muschel deiner Mutter, bis zu minutenlangen Ausführungen über fehlende Friseurbesuche oder die Urahnen der gedissten Spiele alles dabei. Kennen sollte man auf jeden Fall den Volumen, den Trottel, der jedem zweiten Halbsatz angehängt wird, und den Pecho Frio, die Kaltbrust für Spieler ohne Kampfgeist.
0: Also alles klar, das Spiel wird spanisch gesprochen. Ja, wir werden mit Sicherheit da jetzt ein bisschen genauer hinhören, was ist. Ja, einen schnellen Spanisch-Exkurs kriegen wir wahrscheinlich nicht mehr hin. Aber unterm Strich, ich bin echt mega, mega gespannt. Für wen schlägt denn jetzt euer Herz? Wer soll denn Weltmeister werden? Schreibt es mir gerne mal über die 0721 2016 300.

0: Gleich halb zwei. Freuen wir uns gleich auf The Kid LAROI gemeinsam mit Justin Bieber in den nächsten paar Minütchen hier bei der neuen Welle. Euch einen ganz, ganz tollen Samstag.
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0: Ja, maximal 23 Grad heute. Es fühlt sich aber irgendwie gefühlt wärmer an, denn die Sonne ist da. Ab Nachmittag kann es dann aber kurze Schauer geben. Der Sonntag sonnig, ein paar Wölkchen sind mit am Start. Die nächste Woche wird auch so ein Mix aus Sonne und Wolken. Temperaturen, ja, die sind nicht mehr ganz so heiß. Die bleiben so bei 25 Grad.
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0: Und da haben wir immer noch einen Blitzer von der Chiara. In Ettlingen steht der Richtung Karlsruhe Höhe Heine. Wenn ihr was entdeckt habt, 0721 2016 300. Ihr könnt eine WhatsApp schreiben, ihr könnt aber auch durchaus durchklingeln.
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0: Ja, wir schauen auf die Straßen. A5 Basel-Karlsruhe zwischen Rastplatz-Schleifig und Karlsruhe Süd. Aktuell 3 Kilometer Stau. 7 Kilometer stockenden Verkehr haben wir auf der A8 Karlsruhe-Stuttgart zwischen Pforzheim-West und Pforzheim-Ost und in der Gegenrichtung ab Heimsheim zu Pforzheim-Ost 5 Kilometer. Eine ungesicherte Unfallstelle haben wir noch auf der B463. Und im Rhein-Neckar-Kreis ist immer noch eine Sichtbehinderung, sollte sich aber hoffentlich dann bald erledigt haben. Ihr könnt alles gerne auch nochmal nachlesen über die neuewelle.de und in der Neue Welle App. Und ich wünsche euch eine gute und sichere Fahrt.
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0: Ja, schön, dass ihr mit dabei seid. Kurz nach 2:30 haben wir es jetzt mittlerweile schon. Und es sind immer mal wieder Themen, die angesprochen werden müssen, weil manchmal ist man hilflos ohne anderen. Und so ist es jetzt gerade auch bei der Feuerwehr in Bruchsal. Da gibt es nämlich den Klaus und der Klaus hat Leukämie. Heißt, er hat Blutkrebs. Und vielleicht habt ihr das ja schon mal gehört. Klar, man kann natürlich da durch eine Knochenmarkspende zumindest an einem Strohhalm der Hoffnung ziehen, wenn man denn einen genetischen Stammzellen Bruder oder Schwester hat in dem Falle, der eben auch bereit ist, Knochenmark zu spenden, um eben dann das Blut, ja, beziehungsweise die Stammzellen dann wieder zu regulieren. Der Klaus zählt auf euch und es gibt eine Typisierungsaktion, die läuft genau heute. Und wenn ihr sagt, oh Mensch, ich möchte heute mal eine gute Tat machen, ich möchte mal gucken, ob ich vielleicht dem Klaus auch tatsächlich helfen kann, erzähle ich euch gleich in 10 Minuten, wo ihr hin müsst und was ihr dafür tun müsst.

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0: schönen Samstag. Ja, und ihr wisst ja immer, wenn ihr die Feuerwehr ruft, dann hilft sie euch. Und jetzt könnt ihr der Feuerwehr helfen, zumindest mal einem Feuerwehrmann aus Bruchsal. Klaus hat Leukämie, heißt also, er hat Blutkrebs. In seinem Knochenmark breiten sich böse Blutkörperchen schneller aus als gesunde Nachkommen. Und daher braucht Klaus zum Überleben eine passende Stammzellenspende. Die Stadtfeuerwehr und die Deutsche Knochenmarkspende, kurz DKMS, haben eine Registrierungsaktion organisiert, wo ihr auch einfach ohne Voranmeldung hingehen könnt und helfen könnt.
1: Für uns eine Möglichkeit, ihm zu helfen. Medizinisch können wir es nicht. Aber auf diese Art und Weise möglicherweise schon.
0: Ja, das sagt Andreas Kroll von der Feuerwehr Bruchsal. Und das Ganze läuft schon seit 12 Uhr im Feuerwehrhaus Bruchsal. Zum Helfen braucht ihr nur euren Speichel.
2: Stäbchen rein, Spender sein und dann ist das Thema auch schon erledigt.
0: Und Stammzellenspender, also einen genetischen Zwilling zu finden, ist wie das Suchen der Nadel im Heuhaufen. Also echt sauschwer, ne? Es ist aber auch möglich, einen Lebensretter zu finden. Und das Coole, wer sich von euch einmal registriert hat bei der DKMS, der bleibt es auch.
2: Und zusätzlich darf man natürlich auch ergänzen, also auch für diejenigen, die die Typisierungsaktion hier am 18. nicht mitmachen können, die nicht können. Man kann sich online bei der DKMS erkundigen, man kann sich so ein Set nach Hause bestellen und den Test einfach auch zu Hause in den eigenen vier Wänden durchführen.
0: Helft Klaus aus Bruchsal, einen Stammzellenspender zu finden. Noch bis 16 Uhr läuft die Registrierungsaktion der DKMS im Bruchsaler Feuerwehrhaus.
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1: Robin Schulz wartet auf euch.
2: Mit ganz, ganz vielen guten Gründen, nämlich Million Good Reasons, gleich hier bei der neuen Welle um kurz nach zwei.
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18: Ich bin Thomas Brock. Unionsfraktionschef Spahn steht wegen seiner Elternschaft mit Hilfe einer Leihmutter in den USA unter Druck. Neben offener Kritik und dem Vorwurf der Doppelmoral gibt es inzwischen auch erste Rücktrittsforderungen. Über das Thema soll auch am Montag in der Sitzung des CDU-Präsidiums beraten werden. Das hat Bundeskanzler Merz angekündigt.
19: Die Kritik an Spahn innerhalb der Union ist gewachsen, auch wenn sie nicht jedes Mal explizit mit Rücktrittsforderungen verbunden wird. Und auch aus den Kirchen kommt Klartext. Doppelmoral, so der Vorwurf des evangelischen Landesbischofs von Baden-Württemberg an Spahns Adresse. Der katholische Passauer Bischof spricht sogar von einem echten Skandal. Es dürfte also kein leichter Gang werden, der Jens Spahn bevorsteht, wenn er sich am Montagvormittag im CDU-Präsidium der versammelten Parteispitze erklären soll. Thomas Thonfeld, Nachrichtenredaktion.
18: Der Sicherheitsmitarbeiter der Deutschen Bahn, der bei einer gewaltsamen Auseinandersetzung aus einem fahrenden Zug stürzte, ist weiter in einem kritischen Zustand. Das teilte die Staatsanwaltschaft mit. Weitere Details wurden nicht genannt. Der Zug war auf dem Weg von Offenburg nach Karlsruhe.
20: Der Sicherheitsmitarbeiter war bei der körperlichen Auseinandersetzung mit dem offenbar betrunkenen Fahrgast gegen die Zugtür gestürzt, die dadurch aus ihrer Verankerung gerissen wurde. Der Regionalzug war zu diesem Zeitpunkt mit etwa 120 km/h unterwegs. Dass erneut einer unserer Kollegen nach einer einfachen Fahrkartenkontrolle im Krankenhaus um sein Leben ringen muss, macht uns fassungslos und wütend. So die Eisenbahn- und Verkehrsgewerkschaft. Dirk Zeitler, Nachrichtenredaktion.
18: Die Verbraucherzentralen kritisieren zur Hauptreisezeit in diesem Sommer weiter unübersichtliche Regeln und Preise fürs Handgepäck beim Fliegen. Die Chefin des Verbands POP sagte, Flugreisende sollten ihr Handgepäck vor Reiseantritt genau nachmessen und mit den Höchstmaßen der Fluggesellschaft abgleichen. Das nerve, werde sonst aber leider schnell teuer. POP forderte dringend Klarheit, was Airlines kostenlos transportieren müssen. Der Brand im Müritz-Nationalpark hat sich weiter ausgebreitet. Das Feuer in dem Waldgebiet hat inzwischen eine Ausdehnung von fast 390 Hektar erreicht, wie ein Sprecher des Landkreises Mecklenburgische Seenplatte sagte. Rund 370 Feuerwehrleute, Polizisten, Forstmitarbeiter und Soldaten seien inzwischen im Einsatz. Der Brand wird auch durch starken Wind immer wieder angefacht.
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2: Ja, heute um die 23 Grad. Fühlt sich immer wärmer an, weil die Sonne doch sehr dominant ist. Wenn auch versteckt hinter einigen Wolken. Ab dem Nachmittag kann es dann auch Regenschauer geben. Ab morgen ist dann wieder Sonne angesagt. Wenn auch am Anfang mit vielen Wolken, aber begleitet werden die ohnehin die ganze Woche mit viel Sonnenschein bei um die 25 Grad.
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2: Mit einem mit einer Meldung von der Chiara aus Ettlingen Richtung Karlsruhe bei Heine in der 70er-Zone. Da steht ein Blitzer versteckt, falls ihr noch einen entdeckt habt. Gerne her damit über die 0721 2016 300.
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2: Achtung auf der A5 Heidelberg-Karlsruhe zwischen Kreuz Walldorf und Kronau sind Personen auf der Fahrbahn. Da gab es einen Unfall. A5 Basel-Karlsruhe zwischen Rastplatz Schleifig und Karlsruhe Süd 6 Kilometer Stau. Wir kommen zur A8 Richtung Stuttgart zwischen Pforzheim West und Pforzheim Ost. 5 Kilometer stockender Verkehr in der Gegenrichtung. Ebenfalls 5 Kilometer ab Heimsheim. Dann sind noch Gegenstände auf der A8 Stuttgart-Karlsruhe zwischen Raststätte Pforzheim Nord und Pforzheim-West. Ich wünsche allen eine gute und sichere Fahrt und alle Verkehrsupdates findet ihr wie immer auch auf dieneuewelle.de und in der Neue Welle App.
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2: Ja, und es gab auch noch mal eine Eilmeldung. Jens Spahn hat seinen Rücktritt als Fraktionsvorsitzender der Union im Bundestag erklärt. Vorab gab es noch mal ein Schreiben an die Parteivorsitzenden der CDU und der CDU, also Friedrich Merz und Markus Söder. Er bedankt sich da noch mal für die vertrauensvolle Zusammenarbeit. Okay. Mehr gibt's dazu nicht zu sagen. Jens Spahn hat seinen Rücktritt erklärt. Ich finde, das solltet ihr wissen.

0: Schön, dass ihr mit dabei seid. Hier ist die Neue Welle am Samstag. 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

0: Gleich haben wir es 2:30. Two Colors gibt's für euch da, unter anderem mit Heavy Metal Love. Euch einen ganz, ganz tollen Samstag. Es ist Wochenende und ich hoffe, ihr könnt nur das machen, was ihr auch wirklich Lust habt.
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0: Ja, wir genießen heute die Sonne, aber wenn ihr in den Himmel schaut, ja, da sind viele, viele Wolken. Gegen Nachmittag kann es durchaus auch mal ein paar kleine Schauer geben. 24 Grad sind heute drin. Morgen wird es wieder ein bisschen wärmer. Schauer sind da eigentlich nicht angesagt im Verlauf der kommenden Woche. Ja, auch da Sonne, Wolken. Es wird nicht mehr ganz so heiß wie letzte Woche.
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0: 14:31 Uhr. Ich habe einen Blitzer von der Chiara gemeldet bekommen. Der steht in Ettlingen Richtung Karlsruhe Höhe Heine. Falls ihr noch einen entdeckt habt, 0721 2016 300.
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0: So, und da schauen wir nach den Staus. A5 Basel-Karlsruhe zwischen Rastplatz-Schleifweg und Karlsruhe-Süd nach einem Unfall 6 Kilometer Stau. A8 Karlsruhe-Stuttgart zwischen Pforzheim-West und Pforzheim-Ost 5 Kilometer stockender Verkehr und in der Gegenrichtung ebenfalls ab Heimsheim 5 Kilometer stockender Verkehr. Ihr könnt alle Verkehrsupdates jederzeit nachlesen auf die neuewelle.de und in der Neue Welle App. Ich wünsche euch eine gute und sichere Fahrt.
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0: Ja, schön, dass ihr mit dabei seid. 14:31 Uhr. Ja, morgen ist ja dann schon wieder vorbei. Das große XXL-WM-Spektakel. Ja, es war echt eine krasse Zeit, muss man sagen. Ich habe mir einige Spiele angeschaut, muss ich sagen. Ich freue mich auf heute Abend auf Frankreich und hoffe, dass sie den dritten Platz auf jeden Fall dann schon mal bekommen, obwohl ich sie natürlich gerne im Finale gesehen hätte. Ja, morgen ist es dann auch wieder vorbei und wir haben vielleicht einen neuen Fußball-Weltmeister. Wir wissen es ja noch nicht, ne? In jedem Fall stellt sich die Frage auch, ja, was bleibt denn? Ja, es gab ja dann doch einige Änderungen, ich sag mal so, was zum Beispiel Beispiel rote Karten angeht, VAR, eine rote Karte mit der Hand vorm Mund und so weiter, die Trinkpausen und so weiter. Also es sind ja schon einige Regeln eingeführt worden, wo man sich fragt, bleiben die denn vielleicht sogar bestehen? Werden die übernommen in die Fußball-Bundesliga? Ja, und darüber sprechen wir gleich in gut 10 Minuten hier bei der Neuen Welle.

0: Morgen das große Finale. Spanien gegen Argentinien. Die Fußball-Weltmeisterschaft neigt sich dann eben dem Ende zu. Ja, das Turnier hat nicht nur mit einer Rekordzahl an Teilnehmern für Diskussionen gesorgt, sondern auch mit teils eben neuen Regelungen zu auch kontroversen FIFA-Entscheidungen. Was bleibt davon nach diesem Turnier? Wie ist die Weltmeisterschaft einzuordnen? Thomas Thonfeld, der fasst das mal so ein bisschen für uns zusammen. Thomas, was hat denn diese WM geprägt?
1: Also ich fand schon auffällig, wie von...
0: Was hat denn diese WM geprägt?
1: Also ich fand schon auffällig, wie von... An

0: wie noch nie zuvor an einer Fußball-Weltmeisterschaft teilgenommen. Und es gibt ja offenbar sogar Überlegungen, ob man in Zukunft noch mehr Länder mitspielen lässt. Also bleiben wir jetzt erstmal bei der Ist-Zahl. Hat sich die WM mit 48 Teilnehmern bewährt und macht das auch Sinn, so wie es jetzt gerade ist?
1: Also ich verstehe, dass die Fans in Curaçao, Haiti oder Usbekistan natürlich begeistert sind, dass ihre Nationalmannschaften mal gegen die Messis, Mbappés oder Ronaldos antreten dürfen bei so einem Turnier. Aber die Vielzahl der Spiele, das bläht natürlich so eine WM auf. Andererseits muss man sagen, haben ja mit Kongo und Kap Verde immerhin zwei der ganz großen Außenseiter sogar die erste K.O.-Runde noch erreicht. Mhm. Trotzdem würde ich bezweifeln, ob immer mehr und immer größer der richtige Weg für Fußball-Weltmeisterschaften ist. Vor allem, wenn jetzt über noch mehr Teilnehmer diskutiert wird in Zukunft.
0: Was bleibt denn von der WM, was die Regeln zum Beispiel angeht? Also welche neue Regeln könnten denn in Zukunft auch in der Bundesliga gelten?
1: Die Regelungen, die das Spiel insgesamt schneller machen und Zeitspiel verhindern sollen, die gelten auch in der Bundesliga. Also bisher gab es ja schon den Countdown beim Abschlag des Torwarts. Jetzt gibt es die Möglichkeit auch bei Abstößen vom Boden und bei Einwürfen. Und es gilt künftig auch die 10-Sekunden-Regel beim Auswechseln. Und wenn sich ein Spieler auf dem Platz behandeln lässt, muss er anschließend draußen eine Minute warten, bevor er wieder zurück auf den Platz darf. Okay. Das heißt, seine Mannschaft spielt so lange in Unterzahl.
0: Ja genau, und diskutiert wird ja auch noch über die rote Karte für die Hand vor dem Mund oder ob der VAR auch Ecken überprüfen sollte. Was es in der Bundesliga aber definitiv nicht geben soll, sind ja diese festen Trinkpausen, die es jetzt bei der WM gab. Wie sieht's denn da aus oder gibt's da vielleicht auch Regelungen für unsere Ligen?
1: Es wird immer nach Lage entschieden. Das heißt, wenn es wirklich richtig heiß ist, dann kann es Trinkpausen geben, aber eben auch nur dann. Es wird also nichts eingeführt bei uns, was zur Folge hätte, dass ein Spiel im Grunde immer aus 4 Vierteln besteht. Denn diese 3-minütige Trinkpause bei der WM, die hatte ja 2 Effekte. Zum einen konnten übertragende Sender da Werbung laufen lassen und zum anderen konnten die Trainer natürlich bei der Gelegenheit der gesamten Mannschaft Anweisungen geben. Die Trinkpause hatte also auch den Effekt einer Auszeit, wie es sie in anderen Sportarten gibt.
0: Ein großer Aufreger war aber auch der Anruf von US-Präsident Trump, ne, bei Infantino, damit die FIFA die rote Karte bzw. die folgende Sperre des US-Stürmers Balogun ändert. Da gab es ja vor allem auch in Europa einen gewaltigen Aufschrei. Wie wirkt denn das jetzt nach?
1: Ja, das ist noch ein bisschen die Frage. FIFA-Boss Infantino, der hat ja versucht, das Ganze als völlig normal hinzustellen. Er telefoniere regelmäßig mit Regierungschefs, sagt er. Und die FIFA habe unabhängig entschieden, diese Rotsperre auszusetzen. Die UEFA, der Europäische Fußballverband, sieht das ja ganz anders. Eine rote Linie sei überschritten, hieß es da. Und die Glaubwürdigkeit des Wettbewerbs werde untergraben. Die Frage ist jetzt, ob und wie sich die Europäer für künftige Fälle wappnen und organisieren oder ob sie das Ganze im Sande verlaufen lassen. Schwierig ist und bleibt ja auf jeden Fall, dass hier eine Tatsachenentscheidung mit zwingenden Konsequenzen kurz nach so einem Telefonat dann nachträglich ausgehebelt wurde.
0: Ja, vielen Dank erstmal Thomas Thonfeld für die ja wirklich ausführliche Zusammenfassung rund um die WM. Was wird bleiben? Was ja, wird definitiv nicht bei uns in der Bundesliga umgesetzt werden? Vielen Dank für deine Einschätzung.
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0: natürlich Alex Warren.
1: Wunderschöne Ballade. Ordinary habe ich gleich nach 15 Uhr hier bei der neuen Welle. Genießt den schönen Samstag.
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10: Ich bin Thomas Brock. Unionsfraktionschef Spahn tritt von seinem Amt zurück. Das teilte Spahn in einem Schreiben an die Mitglieder der CDU-CSU-Fraktion im Bundestag mit. Ihm sei in den letzten Tagen bewusst geworden, dass sein persönliches Glück, eine Familie zu gründen und Vater zu werden, nicht vereinbar sei mit seinem politischen Amt, heißt es darin. Spahn war zuletzt immer stärker unter Druck geraten, weil er und sein Mann die Hilfe einer Leihmutter in den USA in Anspruch genommen hatten. Dem früheren Gesundheitsminister waren Doppelstandards vorgeworfen worden. Bundesinnenminister Dobrindt hat vor möglichen Anschlägen in Deutschland gewarnt. Er habe die bislang formulierte abstrakte Bedrohungslage zu einer hohen Bedrohungslage hochgestuft, sagte der CSU-Politiker der Welt am Sonntag.
11: Es gibt aktuell deutlich mehr Hinweise, sowohl von befreundeten Nachrichtendiensten als auch aus eigenen Quellen. So erklärt der Innenminister im Weltinterview seine veränderte Einschätzung der Bedrohungslage. Anschlagspläne gegen Deutschland seien klar erkennbar, so Dobrindt. Allerdings sei die erwähnte hohe Bedrohung noch nicht gleichbedeutend mit konkreten Risiken. Es gehe dabei auch nicht um einzelne Personen, sondern um die Gesellschaft insgesamt. Thomas Thonfeld, Nachrichtenredaktion.
10: Der Sicherheitsmitarbeiter der Deutschen Bahn, der bei einer gewaltsamen Auseinandersetzung aus einem fahrenden Zug stürzte, ist weiter in einem kritischen Zustand. Das teilte die Staatsanwaltschaft mit. Weitere Details wurden nicht genannt. Der Zug war auf dem Weg von Offenburg nach Karlsruhe.
12: Der Sicherheitsmitarbeiter war bei der körperlichen Auseinandersetzung mit dem offenbar betrunkenen Fahrgast gegen die Zugtür gestürzt, die dadurch aus ihrer Verankerung gerissen wurde. Der Regionalzug war zu diesem Zeitpunkt mit etwa 120 km/h unterwegs. Dass erneut einer unserer Kollegen nach einer einfachen Fahrkartenkontrolle im Krankenhaus um sein Leben ringen muss, macht uns fassungslos und wütend. So die Eisenbahn- und Verkehrsgewerkschaft. Dirk Zeitler, Nachrichtenredaktion.
10: Der Brand im Müritz-Nationalpark hat sich weiter ausgebreitet. Das Feuer in dem Waldgebiet hat inzwischen eine Ausdehnung von fast 390 Hektar erreicht, wie ein Sprecher des Landkreises Mecklenburgische Seenplatte sagte. Rund 370 Feuerwehrleute, Polizisten, Forstmitarbeiter und Soldaten seien inzwischen im Einsatz. Der Brand wird auch durch starken Wind immer wieder angefacht.
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1: Ja, am Nachmittag kann es vereinzelt Schauer geben. Bis dahin genießen wir Sonnenschein bei um die 23 Grad. Immer wieder durchzogen mit ein paar Wolken. Ja, und die nächsten Tage wird es ähnlich weitergehen. Die Temperaturen gehen noch ein bisschen rauf. Aber mit Regen ist dann erstmal Schluss.
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1: Ja, und aktuell liegen mir keine Blitzerwarnungen vor. Wenn ihr noch was gesehen habt, 0721 2016 300.
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1: So, dann schauen wir auf die A5 Basel-Karlsruhe zwischen Rastplatz-Schleifweg und Karlsruhe Süd 6 Kilometer Stau in der Dauerbaustelle auf der A8 drin Richtung Stuttgart. Da habt ihr aktuell 7 Kilometer stockender Verkehr ab Pforzheim West und in der Gegenrichtung, da klemmt es bereits ab Heimsheim auf 5 Kilometern. Wenn ihr unterwegs seid, wünsche ich euch auf jeden Fall eine gute und sichere Fahrt und falls ihr erst los wollt, dann checkt doch nochmal unsere Verkehrsupdates über die neuewelle.de oder auch in der Neue Welle App.
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1: Ja, und wir haben es kurz nach 15 Uhr. Wenn ich jetzt nach Hause fahre, dann muss ich definitiv noch mal tanken. Der Sprit reicht nicht bis heim. Das weiß ich jetzt schon und es graut mir jetzt schon wieder davor. Vielleicht geht's euch ja ähnlich. Vielleicht fahrt ihr ja, bis der letzte Tropfen dann auch im Grunde aufgebraucht ist. Ja, immer wieder so mit einem kleinen Risiko schaffen wir es noch an die Tanke. Das soll sich in Zukunft ändern und zwar mit unserer Tankaktion. Wie sieht's denn aus, wenn ihr von uns mal einen Sprit gezahlt bekommen würdet? Ich erzähle euch gleich in gut 10 Minuten, wie es funktioniert.

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0: Die neue Welle hier am Samstag. Gute Laune mit David Guetta gemeinsam mit One Republic. I don't wanna wait. Müsst ihr auch nicht. Gibt's nämlich gleich in der nächsten halben Stunde hier bei der neuen Welle.
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0: Ja, am Nachmittag kann es vereinzelt Schauer geben. Bis dahin genießen wir Sonnenschein bei um die 23 Grad. Immer wieder durchzogen mit ein paar Wolken. Ja, und die nächsten Tage wird es ähnlich weitergehen. Die Temperaturen gehen noch ein bisschen rauf. Aber mit Regen ist dann erstmal Schluss.
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0: Ja, und aktuell liegen mir keine Blitzerwarnungen vor. Wenn ihr noch was gesehen habt, 0721 2016 300.
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0: So, dann schauen wir auf die A5 Basel-Karlsruhe zwischen Rastplatz-Schleifweg und Karlsruhe Süd 6 Kilometer Stau in der Dauerbaustelle auf der A8 drin Richtung Stuttgart. Da habt ihr aktuell 7 Kilometer stockender Verkehr ab Pforzheim West und in der Gegenrichtung, da klemmt es bereits ab Heimsheim auf 5 Kilometern. Wenn ihr unterwegs seid, wünsche ich euch auf jeden Fall eine gute und sichere Fahrt und falls ihr erst los wollt, dann checkt doch nochmal unsere Verkehrsupdates über die neuewelle.de oder auch in der Neue Welle App.
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0: Ja, es hat ja ordentlich runtergemacht bei uns in der Region. Gescheppert hat's, Gewitter, gedonnert und es hat auf jeden Fall ja auch doch einigen Schaden verursacht. Ja, zum Thema Gewitter gibt's etliche Mythen, ob da was dran ist oder ob wir uns da vielleicht die ganze Zeit auf der falschen Fährte bewegen. Darüber sprechen wir gleich mal in 10 Minuten. Dann sind wir nämlich definitiv für das nächste Gewitter richtig gewappnet. Gleich hier bei der Neuen Welle.

0: Dämpfert hier bei uns in der Region. Ne? Das hochsommerliche Wetter in Baden-Württemberg hat jetzt erstmal einen Dämpfer bekommen. Es ist angenehm, ja, und es ist auch trotzdem warm und die Sonne ist da. Aber das Unwetter, das hat schon auch so ein bisschen was für uns gemacht, ja. Abkühlung, ja, auf der anderen Seite, aber auch so ein Stück weit natürlich Ängste. Hat ja wirklich ordentlich runtergemacht und hat einiges verweht. Es gibt um Gewitter etliche Mythen und teilweise sind die richtig, teilweise aber nicht. Deswegen haben wir Thomas Bremser mal gefragt. Thomas, bei Gewitter auf keinen Fall duschen, das haben viele Kinder von ihren Eltern schon gehört. Kann elektrische Energie denn wirklich über den Duschkopf in den Körper gelangen?
1: Das kommt unter anderem auf den Blitzschutz am Gebäude an. Funktioniert das System? Ist das Duschen sicher? Fehlt ein solcher Schutz? Hängt das Risiko vor allem von den Leitungen ab? In modernen Gebäuden bestehen Wasserleitungen in der Regel aus Kunststoff. Die leiten Strom und damit Blitze nicht. Anders als Leitungen aus Kupfer, Stahl oder Blei. Größer ist die Gefahr in unsanierten oder schlecht instand gehaltenen Altbauten. Wenn ich weiß, ob das Haus über einen funktionierenden Blitzschutz verfügt oder woraus die Wasserleitungen bestehen, sollte deshalb vorsichtshalber warten mit dem Duschen.
0: Es gibt jetzt aber auch den Mythos, man sollte bei Gewitter lieber keinen Fernseher einschalten. Was ist denn da dran?
1: Gefährlich ist vor allem die mögliche Überspannung durch einen Blitzeinschlag. Die kann dann über die Stromleitung oder das Antennenkabel den Fernseher und andere Geräte beschädigen. Ein Blitz muss nicht direkt ins Haus einschlagen, damit Geräte Schaden nehmen. Schon ein Einschlag in der Nähe von Stromleitungen kann eine Spannungsspitze auslösen, die dann bis zur Steckdose oder zum Antennenkabel durchschlägt. Das Sicherste ist, empfindliche Geräte vom Netz zu trennen, also den Stecker zu ziehen. Das gilt besonders für Fernseher, Computer und Geräte mit Antennen- oder Netzverbindungen.
0: Man sagt ja auch, bei Gewitter sei es im Auto am sichersten, also wenn man jetzt nicht zu Hause gerade ist. Ne? Was ist denn da dran?
1: Ja, grundsätzlich stimmt das. Ein normales Auto ist bei Gewitter meist ein sehr sicherer Ort, weil es wie ein faradayscher Käfig wirkt und den Blitzstrom außen ableitet. Sicher ist das Auto vor allem gegen den Blitz selbst, nicht automatisch gegen das Unwetter insgesamt. Gefährlich bleiben natürlich schlechte Sicht, Hagel, starke Böen, Aquaplaning und umherfliegende Äste. Also bei starkem Gewitter am besten irgendwo stehen bleiben und warten. Und nach einem möglichen Blitzeinschlag keine metallischen Teile im Innenraum berühren.
0: Es heißt, man soll sich bei Gewitter nicht unter Bäume stellen. Was sind da statistisch dran?
1: Ja.
0: Es heißt, man soll sich bei Gewitter nicht unter Bäume stellen. Was sind da statistisch dran?

0: Abstand halten, am besten 3 Meter.
1: Alles klar, dann sagen erstmal vielen Dank, lieber Thomas. Ja, für die nächste Woche ist zumindest kein Gewitter, Unwetter oder Ähnliches angekündigt. Aber man weiß ja nie, wenn man es dann mal gehört hat, dann hat man es im Hinterkopf irgendwo abgespeichert und kann, wenn es denn mal wieder zu solchen Unwettern kommt, auf jeden Fall sicher sein, dass man die richtigen Tipps und Tricks am Start hat.
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0: schon gleich wieder 16 Uhr. Star Walking wartet auf euch und auf mich wartet jetzt ein freies Wochenende. Ich wünsche euch ein ganz, ganz tolles, genießt die Sonne. Macht nur das, auf was ihr Lust habt. Lasst euch gut gehen, bleibt gesund und wir hören uns ganz bald wieder hier bei der neuen Welle. Macht's gut.
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7: Ich bin Thomas Braut. Unionsfraktionschef Spahn tritt zurück. Hintergrund ist die Debatte um seine Elternschaft mit Hilfe einer Leihmutter in den USA. Das geht aus einem Schreiben Spahns an die Mitglieder der CDU-CSU-Fraktion hervor. Zuvor war bekannt geworden, dass Bundeskanzler Merz Spahn zum Rücktritt aufgefordert hatte.
8: Der Druck auf Kanzler Merz, im Fall von Jens Spahn zu handeln, war immer mehr gewachsen, denn in den letzten Stunden war Spahn auch zunehmend aus den eigenen Reihen kritisiert worden. Das Vertrauen in Spahn sei nachhaltig beschädigt, hieß es etwa in einem Schreiben der Heimat-CDU von Kanzler Merz. Spahn habe bewusst auf Möglichkeiten im Ausland zurückgegriffen, die dem deutschen Recht widersprechen. Das sende ein fatales Signal. Laut Medienberichten wollte die Unionsspitze auch möglichst eine Entscheidung über Spahn vor dem ZDF-Sommerinterview des Kanzlers am Sonntag, das sich sonst wohl nur um Nachfragen zum Fall Spahn gedreht hätte. Ronny Tochau, Nachrichtenredaktion.
7: Bundesinnenminister Dobrindt hat vor möglichen Anschlägen in Deutschland gewarnt. Er habe die bislang formulierte abstrakte Bedrohungslage zu einer hohen Bedrohungslage hochgestuft, sagte der CSU-Politiker der Welt am Sonntag.
9: Es gibt aktuell deutlich mehr Hinweise, sowohl von befreundeten Nachrichtendiensten als auch aus eigenen Quellen. So erklärt der Innenminister im Weltinterview seine veränderte Einschätzung der Bedrohungslage. Anschlagspläne gegen Deutschland seien klar erkennbar, so Dobrindt. Allerdings sei die erwähnte hohe Bedrohung noch nicht gleichbedeutend mit konkreten Risiken. Es gehe dabei auch nicht um einzelne Personen, sondern um die Gesellschaft insgesamt. Thomas Thonfeld, Nachrichtenredaktion.
7: Die Verbraucherzentralen kritisieren zur Hauptreisezeit in diesem Sommer weiter unübersichtliche Regeln und Preise fürs Handgepäck beim Fliegen. Die Chefin des Bundesverbands POP sagte, Flugreisende sollten ihr Handgepäck vor Reiseantritt genau nachmessen und mit den Höchstmaßen der Fluggesellschaft abgleichen. Das nerve, werde sonst aber leider schnell teuer. POP forderte dringend Klarheit, was Airlines kostenlos transportieren müssen. Bei der Fußball-Weltmeisterschaft steht heute das kleine Finale an. England und Frankreich spielen in Miami um Platz 3. Anstoß ist um 23 Uhr deutscher Zeit. Im Endspiel kämpfen dann morgen Spanien und Argentinien um den WM-Titel.
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0: Die kommenden Tage sind nicht mehr ganz so warm wie vergangene Woche, nur noch um die 5, 26 Grad. Begleitet werden diese Temperaturen aber immer wieder mit viel Sonnenschein, ab und zu aber auch Wolken.
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8: Die kommenden Tage sind nicht mehr ganz so warm wie vergangene Woche, nur noch um die 5, 26 Grad. Begleitet werden diese Temperaturen aber immer wieder mit viel Sonnenschein, ab und zu aber auch Wolken.
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8: Ich bin Thomas Brock. Bundeskanzler Merz hat den Rücktritt des Unionsfraktionsvorsitzenden Spahn als richtig und unvermeidlich bezeichnet. Glaubwürdigkeit sei in der Politik das höchste Gut. Er danke Jens Spahn für die Zusammenarbeit, teilte Merz mit. Er hatte Spahn zuvor in seiner Funktion als CDU-Chef zum Rücktritt aufgefordert. Spahn war unter Druck geraten, weil er und sein Mann die Hilfe einer Leihmutter in den USA in Anspruch genommen hatten.
9: In seinem Rücktrittsschreiben sagt Jens Spahn, ihm sei bewusst geworden, dass sein persönliches Glück, gemeinsam mit seinem Mann eine Familie zu gründen und Vater zu werden, nicht vereinbar sei mit seinem politischen Amt. Spahn gibt auch zu, die Folgen seiner Entscheidung falsch eingeschätzt zu haben. Der Spagat zwischen seiner privaten Entscheidung und der Erwartung an ihn als Fraktionschef der Union sei, so Spahn, größer geworden, als er erwartet hätte. Spahns Amt übernimmt bis zur Wahl eines Nachfolgers zunächst sein Stellvertreter, CSU-Landesgruppenchef Alexander Hoffmann. Ronny Tochau, Nachrichtenredaktion.
8: Bundesinnenminister Dobrindt hat vor möglichen Anschlägen in Deutschland gewarnt. Die vermehrte Melde- und Aufklärungslage habe ihn dazu veranlasst, die bislang formulierte abstrakte Bedrohungslage zu einer hohen Bedrohungslage hochzustufen. Das sagte der CSU-Politiker der Welt am Sonntag. Das bedeute, dass in Deutschland jederzeit mit dem Risiko von Anschlägen zu rechnen sei. Beim Ticketbuchen für Urlaubsflüge ist es oft eine knifflige Frage. Können der kleine Rollkoffer und die Tasche mit an Bord und kostet das extra? Verbraucherschützer kritisieren verwirrende Regeln und fordern Klarheit.
10: Angemessenes Handgepäck darf man kostenlos mit ins Flugzeug nehmen, betont Ramona Popp, die Chefin des Bundesverbandes der Verbraucherzentralen. Problem, es ist nicht geklärt, was genau angemessen bedeutet. Für die Fluggesellschaften ist das mal ein Rucksack, mal nur eine Handtasche oder ähnliches. Damit das aufhört, hat die Verbraucherzentrale gegen mehrere Fluggesellschaften geklagt, so Popp. Ihr Tipp bis zur Klärung, beim Buchen aufs Kleingedruckte achten und Handgepäck vor dem Abflug nachmessen. Thomas Thonfeld, Nachrichtenredaktion.
8: Bei der Fußball-Weltmeisterschaft steht heute das kleine Finale an. England und Frankreich spielen in Miami um Platz 3. Anstoß ist um 23 Uhr deutscher Zeit. Im Endspiel kämpfen dann morgen Spanien und Argentinien um den WM-Titel.
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12: Die kommenden Tage sind nicht mehr ganz so warm wie vergangene Woche, nur noch um die 5, 26 Grad. Begleitet werden diese Temperaturen aber immer wieder mit viel Sonnenschein, ab und zu aber auch Wolken.
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3: Die kommenden Tage sind nicht mehr ganz so warm wie vergangene Woche, nur noch um die 5, 26 Grad. Begleitet werden diese Temperaturen aber immer wieder mit viel Sonnenschein, ab und zu aber auch Wolken.
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6: Ich bin Thomas Brock. Die politische Sommerpause in Berlin ist abrupt vorbei. Jens Spahn hat seinen Rücktritt vom Posten des Unionsfraktionschefs erklärt. Allerdings erst nach Aufforderung durch CDU-Chef und Bundeskanzler Friedrich Merz. Spahn war zuletzt immer stärker unter Druck geraten, weil er und sein Mann die Hilfe einer Leihmutter in den USA in Anspruch genommen hatten. Die Union steht damit vor einem Umbau an entscheidenden Schaltstellen.
7: Seinen Job als Fraktionsvorsitzender hat Jens Spahn mal als Knorpel beschrieben. Er müsse Druck gleich von mehreren Seiten abfedern. Der aktuelle Druck aus den eigenen Reihen ließ sich jetzt nicht mehr abfedern. Dabei hatte er vorher schon schwierige Situationen überstanden, zum Beispiel als die Junge Union den Aufstand gegen die Rentenpläne der Regierung probte. Jens Spahn sitzt seit 24 Jahren im Bundestag, war von 2017 bis 2021 unter Angela Merkel Gesundheitsminister. Thomas Thonfeld, Nachrichtenredaktion.
6: Bundesinnenminister Dobrindt hat vor möglichen Anschlägen in Deutschland gewarnt. Die vermehrte Melde- und Aufklärungslage habe ihn dazu veranlasst, die bislang formulierte abstrakte Bedrohungslage zu einer hohen Bedrohungslage hochzustufen. Das sagte der CSU-Politiker der Welt am Sonntag. Das bedeute, dass in Deutschland jederzeit mit dem Risiko von Anschlägen zu rechnen sei. Der Sicherheitsmitarbeiter der Deutschen Bahn, der bei einer gewaltsamen Auseinandersetzung aus einem fahrenden Zug stürzte, ist weiter in einem kritischen Zustand. Das teilte die Staatsanwaltschaft mit. Der Zug war auf dem Weg von Offenburg nach Karlsruhe.
8: Der Sicherheitsmitarbeiter war bei der körperlichen Auseinandersetzung mit dem offenbar betrunkenen Fahrgast gegen die Zugtür gestürzt, die dadurch aus ihrer Verankerung gerissen wurde. Der Regionalzug war zu diesem Zeitpunkt mit etwa 120 km/h unterwegs. Dass erneut einer unserer Kollegen nach einer einfachen Fahrkartenkontrolle im Krankenhaus um sein Leben ringen muss, macht uns fassungslos und wütend. So die Eisenbahn- und Verkehrsgewerkschaft. Dirk Zeitler, Nachrichtenredaktion.
6: Das Feuer im Müritz-Nationalpark ist eingekesselt worden, das teilte der Landkreis Mecklenburgische Seenplatte mit. Demnach wurden sogenannte Wasserriegel aufgestellt. Diese bewässern den Boden und die Bäume auf der Waldfläche, die bisher nicht brennt. Das soll verhindern, dass sich das Feuer weiter ausbreiten kann. Es hatte zuletzt eine Ausdehnung von rund 388 Hektar erreicht.
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9: Die kommenden Tage sind nicht mehr ganz so warm wie vergangene Woche, nur noch um die 5, 26 Grad. Begleitet werden diese Temperaturen aber immer wieder mit viel Sonnenschein, ab und zu aber auch Wolken.
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6: Die kommenden Tage sind nicht mehr ganz so warm wie vergangene Woche, nur noch um die 5, 26 Grad. Begleitet werden diese Temperaturen aber immer wieder mit viel Sonnenschein, ab und zu aber auch Wolken.
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9: Ich bin Thomas Brock. Bundeskanzler Merz hat den Rücktritt des Unionsfraktionsvorsitzenden Spahn als richtig und unvermeidlich bezeichnet. Glaubwürdigkeit sei in der Politik das höchste Gut. Er danke Jens Spahn für die Zusammenarbeit, teilte Merz mit. Er hatte Spahn zuvor in seiner Funktion als CDU-Chef zum Rücktritt aufgefordert. Spahn war unter Druck geraten, weil er und sein Mann die Hilfe einer Leihmutter in den USA in Anspruch genommen hatten.
10: In seinem Rücktrittsschreiben sagt Jens Spahn, ihm sei bewusst geworden, dass sein persönliches Glück, gemeinsam mit seinem Mann eine Familie zu gründen und Vater zu werden, nicht vereinbar sei mit seinem politischen Amt. Spahn gibt auch zu, die Folgen seiner Entscheidung falsch eingeschätzt zu haben. Der Spagat zwischen seiner privaten Entscheidung und der Erwartung an ihn als Fraktionschef der Union sei, so Spahn, größer geworden, als er erwartet hätte. Ronny Tochau, Nachrichtenredaktion.
9: Nach der Attacke auf einen Bahnmitarbeiter, der aus einem fahrenden Zug stürzte und schwerst verletzt wurde, hat die Staatsanwaltschaft Haftbefehl gegen einen 36-Jährigen beantragt. Was dem Mann zur Last gelegt wird, ist noch offen. Im Raum stehen nach früheren Angaben der Staatsanwaltschaft ein versuchtes Tötungsdelikt oder gefährliche Körperverletzung. Der Beschuldigte soll bei einer Ticketkontrolle gestern Abend in eine gewaltsame Auseinandersetzung mit dem 26 Jahre alten Sicherheitsmann der Bahn verwickelt gewesen sein. Vor dem großen Finale zwischen Spanien und Argentinien geht es heute erst einmal um den Trostpreis. Bei der Fußball-WM kämpfen am Abend England und Frankreich um den dritten Platz. Das kleine Finale wird um 23 Uhr deutscher Zeit in Miami angepfiffen.
11: England gegen Frankreich. Viele hätten sich diese Partie sicher auch als Finale gewünscht. Niemand von uns oder den Franzosen will dieses Match spielen, sagte ein enttäuschter Thomas Tuchel nach dem Aus im Halbfinale. Englands Trainer steht unter Druck. Bei einer erneuten Pleite dürfte die Kritik an ihm noch größer werden. Die Franzosen sind motiviert. Sie wollen Trainer Deschamps zum Abschied einen Sieg schenken. Thomas Bremser, Redaktion.
9: Titelverteidiger Tadej Pogacar hat die schwere Vogesen-Etappe bei der Tour de France gewonnen und sein gelbes Trikot gefestigt. Der Slowene siegte in Le Marchstein im Alleingang mit mehr als einer halben Minute Vorsprung auf seinen Teamkollegen Isaac del Toro aus Mexiko. Der deutsche Hoffnungsträger Florian Lipowitz fuhr auf den 7. Platz und verbesserte sich in der Gesamtwertung auf Rang 6.
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8: Die kommenden Tage sind nicht mehr ganz so warm wie vergangene Woche, nur noch um die 5, 26 Grad. Begleitet werden diese Temperaturen aber immer wieder mit viel Sonnenschein, ab und zu aber auch Wolken.
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5: Die kommenden Tage sind nicht mehr ganz so warm wie vergangene Woche, nur noch um die 5, 26 Grad. Begleitet werden diese Temperaturen aber immer wieder mit viel Sonnenschein, ab und zu aber auch Wolken.
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1: Ich bin Thomas Rott. Der geplante ruhige Start in die politische Sommerpause endet mit einem Knall. Nach immer größerem Druck aus den eigenen Reihen wegen seiner Vaterschaft mit Hilfe einer Leihmutter hat Jens Spahn seinen Rücktritt vom Posten des Unionsfraktionschefs erklärt. Auch nach Aufforderung durch Bundeskanzler Friedrich Merz.
2: Jens Spahn war durchaus ein Rivale und potenzieller Nachfolger von Kanzler Merz und hat schon einige kritische Momente durchgestanden. Die geplatzte Richterwahl, ein Rentenstreit in der Union, die Corona-Masken-Affäre. Fall bringt den politischen Aufsteiger nun eine persönliche Familienentscheidung. Durch Spahns Rücktritt hat Kanzler Merz das Problem, vielleicht aber auch die Chance für einen personellen Umbau. Denn ein Kandidat für Spahns Nachfolge wäre Kanzleramtschef Thorsten Frey, der als Merz loyal gilt, viel Erfahrung hat mit Parlament und Fraktionen, im Kanzleramt aber eher als fehlbesetzt gilt. Ronny Tochau, Nachrichtenredaktion.
1: Nach der Attacke auf einen Bahnmitarbeiter, der aus einem fahrenden Zug stürzte und in Lebensgefahr schwebt, ist ein 36-jähriger Fahrgast wieder auf freiem Fuß. Gegen den Mann war Haftbefehl wegen gefährlicher Körperverletzung beantragt worden. Das Amtsgericht lehnte das aber ab. Der 36-Jährige war schon früher wegen Gewaltdelikten strafrechtlich in Erscheinung getreten und nur auf Bewährung frei. Er soll bei dem Vorfall gestern Abend betrunken und bei einer Ticketkontrolle in eine gewaltsame Auseinandersetzung mit dem Bahnsicherheitsmann verwickelt gewesen sein. Vor dem großen Finale zwischen Spanien und Argentinien geht es heute erst einmal um den Trostpreis. Bei der Fußball-WM kämpfen am Abend England und Frankreich um den dritten Platz.
3: England gegen Frankreich. Viele hätten sich diese Partie sicher auch als Finale gewünscht. Niemand von uns oder den Franzosen will dieses Match spielen, sagte ein enttäuschter Thomas Tuchel nach dem Aus im Halbfinale. Englands Trainer steht unter Druck. Bei einer erneuten Pleite dürfte die Kritik an ihm noch größer werden. Thomas Bremser, Redaktion.
1: Titelverteidiger Tadej Pogacar hat die schwere Vogesen-Etappe bei der Tour de France gewonnen und sein gelbes Trikot gefestigt. Der Slowene siegte in Le Marchstein im Alleingang mit mehr als einer halben Minute Vorsprung auf seinen Teamkollegen Isaac del Toro aus Mexiko. Der deutsche Hoffnungsträger Florian Lipowitz fuhr auf den 7. Platz und verbesserte sich in der Gesamtwertung auf Rang 6.
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5: Die kommenden Tage sind nicht mehr ganz so warm wie vergangene Woche, nur noch um die 5, 26 Grad. Begleitet werden diese Temperaturen aber immer wieder mit viel Sonnenschein, ab und zu aber auch Wolken.
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1: Die kommenden Tage sind nicht mehr ganz so warm wie vergangene Woche, nur noch um die 5, 26 Grad. Begleitet werden diese Temperaturen aber immer wieder mit viel Sonnenschein, ab und zu aber auch Wolken.

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2: Ich bin Thomas Brock. Bundeskanzler Merz hat den Rücktritt des Unionsfraktionsvorsitzenden Spahn als richtig und unvermeidlich bezeichnet. Glaubwürdigkeit sei in der Politik das höchste Gut. Er danke Jens Spahn für die Zusammenarbeit, teilte Merz mit. Er hatte Spahn zuvor in seiner Funktion als CDU-Chef zum Rücktritt aufgefordert. Spahn war unter Druck geraten, weil er und sein Mann die Hilfe einer Leihmutter in den USA in Anspruch genommen hatten.
3: In seinem Rücktrittsschreiben sagt Jens Spahn, ihm sei bewusst geworden, dass sein persönliches Glück, gemeinsam mit seinem Mann eine Familie zu gründen und Vater zu werden, nicht vereinbar sei mit seinem politischen Amt. Spahn gibt auch zu, die Folgen seiner Entscheidung falsch eingeschätzt zu haben. Der Spagat zwischen seiner privaten Entscheidung und der Erwartung an ihn als Fraktionschef der Union sei, so Spahn, größer geworden, als er erwartet hätte. Spahns Amt übernimmt bis zur Wahl eines Nachfolgers zunächst sein Stellvertreter, CSU-Landesgruppenchef Alexander Hoffmann. Ronny Tochau, Nachrichtenredaktion.
2: Bundesinnenminister Dobrindt hat vor möglichen Anschlägen in Deutschland gewarnt. Die vermehrte Melde- und Aufklärungslage habe ihn dazu veranlasst, die bislang formulierte abstrakte Bedrohungslage zu einer hohen Bedrohungslage hochzustufen. Das sagte der CSU-Politiker der Welt am Sonntag. Das bedeutet, dass in Deutschland jederzeit mit dem Risiko von Anschlägen zu rechnen sei. Beim Ticketbuchen für Urlaubsflüge ist es oft eine knifflige Frage. Können der kleine Rollkoffer und die Tasche mit an Bord und kostet das extra? Verbraucherschützer kritisieren verwirrende Regeln und fordern Klarheit.
4: Angemessenes Handgepäck darf man kostenlos mit ins Flugzeug nehmen, betont Ramona Popp, die Chefin des Bundesverbandes der Verbraucherzentralen. Problem, es ist nicht geklärt, was genau angemessen bedeutet. Für die Fluggesellschaften ist das mal ein Rucksack, mal nur eine Handtasche oder ähnliches. Damit das aufhört, hat die Verbraucherzentrale gegen mehrere Fluggesellschaften geklagt, so Popp. Ihr Tipp bis zur Klärung, beim Buchen aufs Kleingedruckte achten und Handgepäck vor dem Abflug nachmessen. Thomas Thonfeld, Nachrichtenredaktion.
2: Bei der Fußball-Weltmeisterschaft steht heute das kleine Finale an. England und Frankreich spielen in Miami um Platz 3. Anstoß ist um 23 Uhr deutscher Zeit. Im Endspiel kämpfen dann morgen Spanien und Argentinien um den WM-Titel.
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5: Die kommenden Tage sind nicht mehr ganz so warm wie vergangene Woche, nur noch um die 5, 26 Grad. Begleitet werden diese Temperaturen aber immer wieder mit viel Sonnenschein, ab und zu aber auch Wolken.

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2: Die kommenden Tage sind nicht mehr ganz so warm wie vergangene Woche, nur noch um die 5, 26 Grad. Begleitet werden diese Temperaturen aber immer wieder mit viel Sonnenschein, ab und zu aber auch Wolken.
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2: Ich bin Diana Kramer. Der geplante ruhige Start in die politische Sommerpause endet mit einem Knall. Nach immer größerem Druck aus den eigenen Reihen wegen seiner Vaterschaft mithilfe einer Leihmutter hat Jens Spahn seinen Rücktritt vom Posten des Unionsfraktionschefs erklärt. Auch nach Aufforderung durch Bundeskanzler Friedrich Merz. Die Union steht damit vor einem Personalumbau.
3: Jens Spahn war durchaus ein Rivale und potenzieller Nachfolger von Kanzler Merz und hat schon einige kritische Momente durchgestanden. Die geplatzte Richterwahl, einen Rentenstreit in der Union, die Corona-Masken-Affäre. Zu Fall bringt den politischen Aufsteiger nun eine persönliche Familienentscheidung. Durch Spahns Rücktritt hat Kanzler Merz das Problem, vielleicht aber auch die Chance für einen personellen Umbau. Denn ein Kandidat für Spahns Nachfolge wäre Kanzleramtschef Thorsten Frey, der als Merz-loyal gilt, viel Erfahrung hat mit Parlament und Fraktion, im Kanzleramt aber eher als fehlbesetzt gilt. Onne Thorau, Berlin.
2: Nach einer fatalen Attacke auf einen Bahnmitarbeiter ist ein 36-jähriger Fahrgast wieder auf freiem Fuß. Das Amtsgericht lehnte den Erlass eines Haftbefehls wegen gefährlicher Körperverletzung gegen den Mann ab. Laut Staatsanwaltschaft sei der 36-Jährige schon früher wegen Gewaltdelikten strafrechtlich in Erscheinung getreten und war auf Bewährung frei.
4: Der Beschuldigte soll betrunken gewesen sein. Als sein Ticket kontrolliert wurde, kam es zum Streit und dann zu Gewalt, als Sicherheitsbeamte dazugerufen wurden. Ein Sicherheitsmann der Bahn flog heftig gegen die Tür des Zuges, der mit 120 Stundenkilometern unterwegs war. Die Tür wurde offenbar aus der Verankerung gerissen und der Mann stürzte hinaus. Sein Zustand soll nach wie vor kritisch sein. Ermittelt wird jetzt nicht nur, was bei der Prügelei geschah, sondern auch, warum sich die Tür öffnete und ob dabei ein Sicherheitsmann Vorlag. Thomas Brock, Redaktion.
2: Nach Tagen gibt es positive Nachrichten vom Brand im Müritz-Nationalpark. Das Feuer dort konnte eingekesselt werden, teilte der Landkreis Mecklenburgische Seenplatte mit. Mit sogenannten Wasserriegeln wird die Fläche um das Feuer bewässert. Das soll verhindern, dass es sich weiter ausbreiten kann. Zuletzt hatten sich die Flammen auf rund 388 Hektar ausgedehnt. Zum Sport. Bei der Fußball-WM steht heute das kleine Finale an. England und Frankreich spielen in Miami um Platz 3. Anstoß ist um 23 Uhr unserer Zeit.
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5: Die kommenden Tage sind nicht mehr ganz so warm wie vergangene Woche, nur noch um die 5, 26 Grad. Begleitet werden diese Temperaturen aber immer wieder mit viel Sonnenschein, ab und zu aber auch Wolken.
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4: Die kommenden Tage sind nicht mehr ganz so warm wie vergangene Woche, nur noch um die 5, 26 Grad. Begleitet werden diese Temperaturen aber immer wieder mit viel Sonnenschein, ab und zu aber auch Wolken.
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1: Ich bin Diana Kramer. Nach dem Rücktritt von Unionsfraktionschef Jens Spahn hat sein Stellvertreter Alexander Hoffmann die Leitung der Abgeordneten von CDU und CSU im Bundestag übernommen. Solange bis ein neuer Vorsitzender gewählt ist. Spahns Entscheidung zollte Hoffmann im ZDF-Spezial großen Respekt.
2: Jens Spahn hat für sich eine persönliche Lebensentscheidung getroffen, die die Familie betrifft. Und gleichzeitig hat er natürlich gemerkt, dass er hier auf einen Widerspruch zusteuert. Er hat dann versucht, mit einem sehr persönlichen Interview diesen Widerspruch aufzulösen. Und wie er gemerkt hat, das gelingt nicht, hat er für diese Entscheidung getroffen. Die Entscheidung von heute verdient allergrößten Respekt.
1: Der CSU-Politiker Alexander Hoffmann. Spahn war heute unter dem großen öffentlichen und parteiinternen Druck wegen seiner Elternschaft durch eine Leihmutterschaft in den USA als Unionsfraktionschef zurückgetreten. Bundesinnenminister Alexander Dobrindt warnt vor möglichen Anschlägen in Deutschland. Er habe veranlasst, die bislang formulierte abstrakte Bedrohungslage zu einer hohen Bedrohungslage hochzustufen, sagte Dobrindt der Welt am Sonntag. Er begründete die Einschätzung mit einem deutlich höheren Hinweisaufkommen, sowohl von ausländischen Geheimdiensten als auch aus eigenen Erkenntnissen. Bei ukrainischen Drohnenangriffen in Russland sind nach Behördenangaben mindestens 8 Menschen getötet und Dutzende weitere verletzt worden. Bei den Opfern soll es sich vor allem um Mitarbeiter eines Verteilzentrums, eines großen russischen Online-Versandhändlers handeln.
3: Die immer heftigeren Drohnenangriffe Kiews hier in Russland trafen diesmal den größten Versandhändler des Landes. Wildberries ist so etwas wie Amazon. Das Unternehmen sei Ziel, weil es etwa Drohnenbauteile gelagert habe, erklärte der ukrainische Präsident. Die vielen Opfer werden nun vor allem für Kreml-Chef Putin zunehmend zum Problem, weil sein Krieg gegen die Ukraine nun immer härter hier in Russland zurückschlägt. Aus Moskau, Ulf Mauder.
1: Die AfD hat offiziell ihren Wahlkampf zur Landtagswahl in Sachsen-Anhalt am 6. September gestartet. Die Bundesvorsitzende Alice Weidel stärkte vor rund 3000 Anhängern in der Magdeburger Messehalle Spitzenkandidat Ulrich Siegmund den Rücken. Die Veranstaltung wurde begleitet von Protesten verschiedener Bündnisse und Organisationen.
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5: Die kommenden Tage sind nicht mehr ganz so warm wie vergangene Woche, nur noch um die 5, 26 Grad. Begleitet werden diese Temperaturen aber immer wieder mit viel Sonnenschein, ab und zu aber auch Wolken.
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1: Die kommenden Tage sind nicht mehr ganz so warm wie vergangene Woche, nur noch um die 5, 26 Grad. Begleitet werden diese Temperaturen aber immer wieder mit viel Sonnenschein, ab und zu aber auch Wolken.
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2: Ich bin Diana Kramer. Am Ende war der Druck doch zu groß. Jens Spahn tritt angesichts der Debatte um seine Elternschaft mithilfe einer Leihmutter in den USA als Unionsfraktionschef zurück. Das hat Spahn den Mitgliedern der Fraktion in einem Schreiben mitgeteilt. Zuvor war bekannt geworden, dass Bundeskanzler Merz Spahn zum Rücktritt aufgefordert hatte.
3: In seinem Rücktrittsschreiben sagt Jens Spahn, ihm sei bewusst geworden, dass sein persönliches Glück, gemeinsam mit seinem Mann eine Familie zu gründen und Vater zu werden, nicht vereinbar sei mit seinem politischen Amt. Spahn gibt auch zu, die Folgen seiner Entscheidung falsch eingeschätzt zu haben. Der Spagat zwischen seiner privaten Entscheidung und der Erwartung an ihn als Fraktionschef der Union sei, so Spahn, größer geworden, als er erwartet hätte. Spahns Amt übernimmt bis zur Wahl eines Nachfolgers zunächst sein Stellvertreter, CSU-Landesgruppenchef Alexander Hoffmann. René Thorau, Berlin.
2: Vor dem Hintergrund der anhaltenden Proteste gegen die Entlassung von Verteidigungsminister Fedorow hat der ukrainische Präsident Zelensky angekündigt, dass bezüglich der Armee Entscheidungen ausgearbeitet würden. Details nannte er aber nicht. Zeitgleich demonstrierten in der ukrainischen Hauptstadt Kiew und anderen Städten erneut Tausende, vor allem junge Menschen, gegen Fedorows Entlassung. Beim Ticketbuchen für Urlaubsflüge ist es oft eine knifflige Frage. Können der kleine Rollkoffer und die Tasche mit an Bord und kostet das extra? Verbraucherschützer kritisieren verwirrende Regeln und fordern Klarheit.
4: Angemessenes Handgepäck darf man kostenlos mit ins Flugzeug nehmen, betont Ramona Popp, die Chefin des Bundesverbandes der Verbraucherzentralen. Problem, es ist nicht geklärt, was genau angemessen bedeutet. Für die Fluggesellschaften ist das mal ein Rucksack, mal nur eine Handtasche oder ähnliches. Damit das aufhört, hat die Verbraucherzentrale gegen mehrere Fluggesellschaften geklagt, so Popp. Ihr Tipp bis zur Klärung, beim Buchen aufs Kleingedruckte achten und Handgepäck vor dem Abflug nachmessen. Thomas Thonfeld, Nachrichten. Redaktion.
2: Die Vereinigten Arabischen Emirate fordern im Nahostkonflikt angesichts der jüngsten Eskalation ein sofortiges Ende der Feindseligkeiten sowie eine rasche Rückkehr an den Verhandlungstisch. Ohne die Kriegsparteien USA und Iran namentlich zu erwähnen, mahnte das Außenministerium auf der Plattform X einen sofortigen Stopp der Eskalation und äußerste Zurückhaltung an. Ein Abgleiten der Region in ein neues Ausmaß an Gewalt und Instabilität müsse verhindert werden.
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5: Die kommenden Tage sind nicht mehr ganz so warm wie vergangene Woche, nur noch um die 5, 26 Grad. Begleitet werden diese Temperaturen aber immer wieder mit viel Sonnenschein, ab und zu aber auch Wolken.
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2: Die kommenden Tage sind nicht mehr ganz so warm wie vergangene Woche, nur noch um die 5, 26 Grad. Begleitet werden diese Temperaturen aber immer wieder mit viel Sonnenschein, ab und zu aber auch Wolken.
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2: Ich bin Diana Kramer. Am Ende ging alles ganz schnell. Am Mittwoch hatte Unionsfraktionschef Jens Spahn bekannt gemacht, dass er und sein Ehemann Eltern geworden sind durch eine Leihmutter in den USA. Was folgte, war eine Debatte über Moral und Parteilinie. Denn in Deutschland ist Leihmutterschaft verboten. Die CDU lehnt eine Legalisierung ab und Spahn selbst hatte diesen Kurs verteidigt. Dass er für sein privates Glück diesen Schritt nun im Ausland vollzog, sorgte für massive öffentliche und parteiinterne Kritik. Gestern nun der Rücktritt. Unionskollegen und Oppositionspolitiker sprechen von einem richtigen Schritt. AfD-Chefin Alice Weidel im ZDF.
3: Man kann nicht gegen ein Gesetz stimmen, gegen die Leihmutterschaft und dieses Gesetz dann selbst privat unterlaufen. Also damit haben Sie eigentlich jede politische Glaubwürdigkeit verspielt.
2: Die Bundesvorsitzende der AfD, Alice Weidel. Bundeskanzler Merz will nun, dass über eine Nachfolge für Spahn möglichst noch im Juli entschieden wird. Bis dahin übernimmt den Posten vorübergehend CSU-Landesgruppenchef Alexander Hoffmann. Nach einer Attacke auf einen Bahnmitarbeiter ist ein 36-Jähriger wieder auf freiem Fuß. Das Amtsgericht lehnte den Erlass eines Haftbefehls gegen den Mann ab.
4: Der Beschuldigte soll betrunken gewesen sein. Als sein Ticket kontrolliert wurde, kam es zum Streit und dann zu Gewalt, als Sicherheitsbeamte dazugerufen wurden. Ein Sicherheitsmann der Bahn flog heftig gegen die Tür des Zuges, der mit 120 Stundenkilometern unterwegs war. Die Tür wurde offenbar aus der Verankerung gerissen und der Mann stürzte hinaus. Sein Zustand soll nach wie vor kritisch sein. Ermittelt wird jetzt nicht nur, was bei der Prügelei geschah, sondern auch, warum sich die Tür öffnete und ob dabei ein Sicherheitsmann Vorlag. Thomas Brockt, Redaktion.
2: Das US-Außenministerium ruft amerikanische Staatsbürgerinnen und Staatsbürger wegen der verschärften Spannungen im Nahen Osten weltweit zu erhöhter Vorsicht auf. Die Warnung gelte insbesondere für Personen, die sich im Nahen Osten aufhalten, teilte das Ministerium auf seiner Internetseite mit. Die Sicherheitslage bleibe komplex, es bestehe die Gefahr einer unvorhergesehenen Eskalation. Weiter wird davor gewarnt, dass neben diplomatischen Einrichtungen der USA weitere Orte auch außerhalb des Nahen Ostens ins Visier von Gruppen geraten könnten, die den Iran unterstützen.
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5: Die kommenden Tage sind nicht mehr ganz so warm wie vergangene Woche, nur noch um die 5, 26 Grad. Begleitet werden diese Temperaturen aber immer wieder mit viel Sonnenschein, ab und zu aber auch Wolken.
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4: Die kommenden Tage sind nicht mehr ganz so warm wie vergangene Woche, nur noch um die 5, 26 Grad. Begleitet werden diese Temperaturen aber immer wieder mit viel Sonnenschein, ab und zu aber auch Wolken.
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1: Ich bin Diana Kramer. Nach dem Rücktritt von Jens Spahn als Unionsfraktionschef übernimmt sein Stellvertreter Alexander Hoffmann vorübergehend die Leitung der Abgeordneten von CDU und CSU im Bundestag, solange bis ein Nachfolger gewählt ist. Spahns Entscheidung zollte Hoffmann im ZDF-Spezial großen Respekt.
2: Jens Spahn hat für sich eine persönliche Lebensentscheidung getroffen, die die Familie betrifft. Und gleichzeitig hat er natürlich gemerkt, dass er hier auf einen Widerspruch zusteuert. Er hat dann versucht, mit einem sehr persönlichen Interview diesen Widerspruch aufzulösen. Und wie er gemerkt hat, das gelingt nicht, hat er für diese Entscheidung getroffen. Die Entscheidung verdient allergrößten Respekt.
1: CSU-Landesgruppenchef Alexander Hoffmann. Spahn war unter dem großen öffentlichen und auch parteiinternen Druck wegen seiner Elternschaft durch eine Leihmutterschaft in den USA als Unionsfraktionschef zurückgetreten. Große Unternehmen in der Europäischen Union dürfen unverkaufte Kleidung und Schuhe künftig nicht mehr vernichten. Eine entsprechende EU-Vorschrift gilt ab heute und sie soll dafür sorgen, dass Firmen ihre Waren erneut verkaufen oder spenden, statt sie wegzuwerfen.
3: Künftig müssen die Firmen ihre unverkaufte Kleidung entweder spenden und verschenken oder aber sie günstiger verkaufen. Nur wenn das alles nicht funktioniert, dürfen die Textilien vernichtet werden. Der Handelsverband Deutschland sieht darin neue Chancen für Verbraucher. Es könnte mehr reduzierte Ware über Outlets oder Secondhand-Kanäle geben. Aber der Handel fürchtet auch neue Kosten durch mehr Bürokratie. Kritiker sagen, Unternehmen könnten die neuen Vorschriften zur Vermeidung von Fast Fashion leicht umgehen. Aus Brüssel, Dieter Ebeling.
1: Das US-Militär hat nach dem Tod von 2 seiner Soldaten Vergeltungsschläge gegen die iranischen Revolutionsgarden angekündigt. Als Reaktion habe man neue Luftangriffe auf den Iran begonnen, teilte das zuständige Regionalkommando CENTCOM auf der Plattform X mit. Nach US-Angaben waren die beiden Soldaten bei einem Einsatz in Jordanien ums Leben gekommen, als sich US-Streitkräfte und Verbündete gegen iranische Raketen- und Drohnenangriffe verteidigten. Damit zum Fußball und da gab es am vorletzten Tag der WM nochmal Nervenkitzel und ein wahres Torspektakel. England hat im kleinen Finale Frankreich mit 6-4 besiegt. Für die Three Lions ist der 3. Platz die beste WM-Platzierung seit dem Titelgewinn vor 60 Jahren.
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5: Die kommenden Tage sind nicht mehr ganz so warm wie vergangene Woche, nur noch um die 5, 26 Grad. Begleitet werden diese Temperaturen aber immer wieder mit viel Sonnenschein, ab und zu aber auch Wolken.
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